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2: Ich bin Oliver Urbanke. Mit einem Torfestival haben sich England und Frankreich aus der Fußball-Weltmeisterschaft verabschiedet. 6:4 setzten sich die Engländer im Spiel um Platz 3 am Ende durch. Dabei gab es unter anderem einen Dreierpack von Bukayo Saka und 2 Treffer von Mbappé. Der Franzose ist damit, zumindest bis zum Finale zwischen Spanien und Argentinien, neuer WM-Rekordtorschütze mit insgesamt 22 Treffern. Fast die Hälfte aller Beschäftigten in Bayern will vorzeitig in Rente gehen. Nur 31% möchten bis zum gesetzlichen Renteneintrittsalter arbeiten. Das zeigt eine Umfrage der DAK-Krankenkasse. Grund sind vor allem gesundheitliche Probleme. Daneben zeigt die Umfrage, dass die über 50-Jährigen zwar deutlich seltener, aber dafür länger krankgeschrieben sind. Im Schnitt 24 Tage pro Jahr und Versichertem. Nach einer Attacke auf einen Bahnmitarbeiter zwischen Offenburg und Karlsruhe ist ein 36-jähriger Fahrgast wieder auf freiem Fuß. Gegen den vorbestraften Mann war Haftbefehl wegen gefährlicher Körperverletzung beantragt worden. Das Amtsgericht hat das aber abgelehnt. Thomas Bock berichtet.
3: Ein Sicherheitsmann der Bahn flog heftig gegen die Tür des Zuges, der mit 120 Stundenkilometern unterwegs war. Die Tür wurde offenbar aus der Verankerung gerissen und der Mann stürzte hinaus. Sein Zustand soll nach wie vor kritisch sein. Ermittelt wird jetzt nicht nur, was bei der Prügelei geschah, sondern auch, warum sich die Tür öffnete und ob dabei ein Sicherheitsmangel vorlag.
2: Aus Sicht von CDU-Chef Merz ist der Rücktritt von Unionsfraktionschef Spahn richtig und unvermeidlich gewesen. Glaubwürdigkeit sei in der Politik das höchste Gut, so Merz. Spahn hat seinen Rücktritt angekündigt, nachdem er auch parteiintern unter Druck geraten war, weil er die Hilfe einer Leihmutter in den USA in Anspruch genommen hat. Die Nachfolge für Spahn will Merz noch in diesem Monat regeln.
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14: Ich bin Oliver Urbacke. Bei der Fußball-WM hat England das Spiel um Platz 3 gewonnen. In einer Partie mit insgesamt 10 Toren setzte sich das Team von Thomas Tuchel gegen Frankreich mit 6:4 durch. Für Frankreich traf Mbappé doppelt und steht jetzt mit 10 Turniertoren allein an der Spitze der Torjägerliste vor Messi. Heute Abend spielen dann Spanien und Argentinien in New Jersey um den WM-Titel. CDU-Chef und Bundeskanzler Merz will noch im Juli die Nachfolge von Jens Spahn als Fraktionsvorsitzenden der Union im Bundestag klären. CSU-Fraktionschef Hoffmann übernimmt das Amt vorübergehend, bis eine Nachfolge feststeht. Spahn war in die Kritik geraten, weil er und sein Mann Eltern mit Hilfe einer Leihmutter in den USA geworden waren. Eine Leihmutterschaft in Deutschland ist verboten. Die CDU spricht sich gegen eine Legalisierung aus. Laut Bundesinnenminister Dobrindt ist in Deutschland jederzeit mit dem Risiko von Anschlägen zu rechnen. Er stuft die Bedrohungslage darum jetzt als hoch ein. Anschlagspläne gegen Deutschland seien klar erkennbar, sagte er der Welt am Sonntag. Der Nachrichtendienst soll deswegen in bestimmten Situationen mehr Befugnisse bekommen und unabhängig von der Polizei eingreifen dürfen.

0: Der Bevölkerungsschutz soll moderner werden. Dafür arbeitet das Bayerische Rote Kreuz jetzt enger mit dem Deutschen Zentrum für Luft- und Raumfahrt zusammen. Bayern-Reporter Leon Stojanovic in Oberbayern, die wollen ja viel auch auf KI und Drohnen setzen.
1: Die sollen dann unter anderem eingesetzt werden, um den Rettern vor Ort bessere Lagebilder aus der Luft zu geben und ihnen dabei zu helfen, sich in schwierigem Gelände fortzubewegen. Im Zuge dieser Kooperation werden diese Systeme auch immer weiterentwickelt. Beim Brand am Saurüsselkopf im Mai zum Beispiel wurde auch schon eine neue Forschungsdrohne vom BRK eingesetzt.
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1: Ich bin Oliver Urbanke. Kylian Mbappé ist neuer WM-Rekordtorschütze. Mindestens bis heute Abend. Im Spiel um Platz 3 gegen England traf Frankreichs Kapitän doppelt und steht damit bei 22 WM-Toren, womit er Lionel Messi überholt hat. Der hatte zuvor den bisherigen Rekord von Miroslav Klose eingestellt. Trotz der Rekordtreffer verlor Frankreich das Spiel gegen England mit 4:6. Heute Abend kann sich Messi den Rekord zurückholen. Im WM-Finale spielt er mit Argentinien gegen Spanien. Große Unternehmen in der Europäischen Union dürfen unverkaufte Kleidung und Schuhe künftig nicht mehr einfach vernichten. Eine entsprechende EU-Vorschrift gilt ab heute. Dieter Ebeling berichtet.
2: Künftig müssen die Firmen ihre unverkaufte Kleidung entweder spenden und verschenken oder aber sie günstiger verkaufen. Nur wenn das alles nicht funktioniert, dürfen die Textilien vernichtet werden. Der Handelsverband Deutschland sieht darin neue Chancen für Verbraucher. Es könnte mehr reduzierte Ware

0: über Outlets oder Secondhand-Kanäle geben.
1: Fast die Hälfte aller Beschäftigten in Bayern will laut einer DAK-Umfrage vorzeitig in Rente gehen. 47% planen einen früheren Ausstieg aus dem Berufsleben, besonders häufig ältere Arbeitnehmer mit gesundheitlichen Problemen. Die Bundesregierung plant derweil, das gesetzliche Renteneintrittsalter weiter anzuheben. Bundeswirtschaftsministerin Reiche will bei der Solarförderung kürzen. Kritik gibt's aus der Branche. Die Pläne seien aus der Zeit gefallen und zehntausende Jobs würden dadurch gefährdet, heißt es vom Bundesverband Solarwirtschaft. Für Strom aus kleineren Solaranlagen, die ab 2027 errichtet werden, soll es Reiche zufolge nur noch 3 Jahre lang eine garantierte Vergütung geben.
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2: Ich bin Oliver Urbanke. Guten Morgen. Mit einem Torfestival haben sich England und Frankreich aus der Fußball-Weltmeisterschaft verabschiedet. 6:4 setzten sich die Engländer im Spiel um Platz 3 am Ende durch. Dabei gab es unter anderem einen Dreierpack von Bukayo Saka und zwei Treffer von Mbappé. Der Franzose ist damit, zumindest bis zum Finale zwischen Spanien und Argentinien, neuer WM-Rekordtorschütze mit insgesamt 22 Treffern. Die gesetzlichen Krankenkassen sehen mit dem beschlossenen Sparpaket der schwarz-roten Koalition eine nötige Stabilisierung erreicht, aber keinen Spielraum für mögliche Abschwächungen der Maßnahmen. Das Sparpaket habe eine Grundlage geschaffen, um die Kassenbeiträge in den kommenden 2 Jahren stabil zu halten, sagt Kassenchef Blatt. Die Maßnahmen sollen ab kommendem Jahr Milliardenbeiträge einsparen. Große Unternehmen in der Europäischen Union dürfen unverkaufte Kleidung und Schuhe künftig nicht mehr einfach vernichten. Eine entsprechende EU-Vorschrift gilt ab heute und soll dafür sorgen, dass betroffene Firmen ihre Ware etwa erneut verkaufen oder spenden, anstatt sie wegzuschmeißen. Bisher gilt die Entsorgung teils günstiger, als Produkte zu lagern, aufzuarbeiten oder wieder zum Verkauf anzubieten. Das sogenannte Gehörlosengeld soll noch in dieser Wahlperiode in Bayern kommen. Das haben CSU und Freie Wähler nochmal beschlossen, sagt CSU-Fraktionschef Holleczek nach einer Klausur der Fraktionsspitzen. Das Geld, mit dem durch Gehörlosigkeit bedingte Kosten ausgeglichen werden sollen, stand schon im Koalitionsvertrag. Wegen der klammen Haushaltslage ist bisher aber noch nichts passiert.
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8: Ich bin Justin Hamm, guten Morgen. Bei der Fußball-WM hat England das Spiel um Platz 3 gewonnen. In einer Partie mit insgesamt 10 Toren setzte sich das Team von Trainer Thomas Tuchel gegen Frankreich mit 6:4 durch. Für Frankreich traf Mbappé doppelt und steht mit 10 Turniertoren allein an der Spitze der Torjägerliste vor Messi. Der kann noch nachziehen. Heute Abend spielen Spanien und Argentinien in New Jersey um den WM-Titel. Mit Blick auf die in diesem Jahr noch anstehenden Wahlen hält der ehemalige Bundestagsabgeordnete Bosbach den Rücktritt von Unionsfraktionschef Spahn für wichtig und richtig.
9: Die gesamten Wahlkämpfe, die drei, die noch in diesem Jahr vor uns sind, wären ja belastet worden von dieser Debatte. Und es ist auch gut, dass Jens Spahn aus freien Stücken vor der Präsidiumssitzung am Montag sein Amt niedergelegt hat.
8: So Bosbach im ZDF. Ein Nachfolger von Spahn soll noch im Juli gefunden werden. Gute Nachrichten fürs Handwerk in Deutschland. Entgegen dem allgemeinen Trend in der Wirtschaft steigen im Handwerk die Ausbildungszahlen. Handwerkspräsident Dittrich sprach von einem Lichtblick in einer insgesamt schwierigen Lage. Im ersten Halbjahr dieses Jahr seien bereits knapp 68.000 neue Ausbildungsverträge eingetragen, knapp 5% mehr als im gleichen Vorjahreszeitraum. Fast die Hälfte aller Beschäftigten in Bayern will vorzeitig in Rente gehen. Nur 31% möchte bis zum gesetzlichen Renteneintrittsalter arbeiten. Das zeigt eine Umfrage der DAK-Krankenkasse. Grund sind vor allem gesundheitliche Probleme. Daneben zeigt die Umfrage, dass die über 50-Jährigen zwar deutlich seltener, aber dafür länger krankgeschrieben sind. Im Schnitt 24 Tage pro Jahr und Versichertem.
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2: Ich bin Justin Hamm. Guten Morgen. Im kleinen WM-Finale hat es in der Nacht ein echtes Fußballfeuerwerk gegeben. England hat Frankreich in der regulären Spielzeit mit 6:4 besiegt. Für die Engländer um Trainer Thomas Tuchel ist Platz 3 das beste WM-Ergebnis seit 60 Jahren. Trost gab es für Frankreichs Superstar Mbappé. Er liegt nun mit 10 Treffern alleine auf Platz 1 der Torjägerliste. Aber Lionel Messi kann noch nachziehen im großen Finale. Heute zwischen Argentinien und Spanien ab 21 Uhr. Aus der Wirtschaft kommen in den letzten Jahren nicht so viele Good News. Umso wertvoller ist diese. Das Handwerk in Deutschland findet wieder mehr Nachwuchs. Fast 68.000 Ausbildungsverträge wurden im ersten Halbjahr geschlossen. Eine Steigerung von 5%. Sorita Sowali berichtet.
3: Dachdecker, Elektroniker oder Anlagenmechaniker werden dringend gebraucht. Und das spricht sich offenbar herum. Handwerkspräsident Dittrich sagt, junge Menschen setzen wieder stärker auf sichere Jobs, gute Verdienstmöglichkeiten und echte Karrierechancen. Trotzdem bleiben noch mehr als 20.000 Ausbildungsplätze im Handwerk unbesetzt.
2: Nach dem Rücktritt von Unionsfraktionschef Spahn will Kanzler Merz die Nachfolge noch vor seinem Urlaub Ende Juli klären. Das geht aus Regierungskreisen hervor. Als heißester Kandidat gilt Kanzleramtschef Frei. Morgen tagt das CDU-Präsidium. Spahn war gestern nach Kritik an seiner Leihmutterschaft zurückgetreten. Heute Morgen um 6 Uhr haben sich wieder tausende Tänzerinnen und Tänzer im Englischen Garten in München zum traditionellen Kochelball eingefunden. Den gibt es schon seit mehr als 140 Jahren. Damals traf sich das Hauspersonal der Stadt an Sonntagen zum Tanzen und Feiern. Ein Verein will den Kochelball jetzt sogar zum Weltkulturerbe machen.
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2: Und da wird's heute tagsüber tatsächlich nochmal sonnig, auch wenn es jetzt noch relativ bewölkt ist. Es wird nochmal freundlich bei 22 bis 24 Grad. Aktuell liegen wir da noch weit drunter. Es ist noch ein bisschen regnerisch bei Werten um die 16 Grad. In der Würzburger Innenstadt 17 sind es bei euch in Kitzingen. Morgen scheint dann auch häufiger die Sonne. Dienstag und Mittwoch gibt es dann mehr Wolken und schwache Schauer. An den Temperaturen ändert sich wenig. Die bewegen sich so zwischen 22 und 25 Grad.
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3: Ich bin Justin Hamm. Guten Morgen. Mit einem Torfestival haben sich England und Frankreich aus der Fußball-Weltmeisterschaft verabschiedet. Mit 6:4 setzten sich die Engländer im Spiel um Platz 3 durch. Dabei gab es unter anderem einen Dreierpack von Englands Saka und zwei Tore von Frankreichs Star Mbappé, der die Torjägerliste mit 10 Treffern anführt. Heute Abend steigt das große Finale in New York, Spanien gegen Argentinien ab 21 Uhr. Große Unternehmen in der EU dürfen unverkaufte Kleidung und Schuhe künftig nicht mehr vernichten. Eine entsprechende EU-Vorschrift gilt ab heute. Dieter Ebeling berichtet.
4: Künftig müssen die Firmen ihre unverkaufte Kleidung entweder spenden und verschenken oder aber sie günstiger verkaufen. Nur wenn das alles nicht funktioniert, dürfen die Textilien vernichtet werden. Der Handelsverband Deutschland sieht darin neue Chancen für Verbraucher. Es könnte mehr reduzierte Ware über Outlets oder Secondhand-Kanäle geben.
3: Bundeswirtschaftsministerin Reiche will bei der Solarförderung kürzen. Kritik gibt's aus der Branche. Die Pläne seien aus der Zeit gefallen und gefährdeten zehntausende Jobs, heißt es zum Beispiel vom Bundesverband Solarwirtschaft. Für Strom aus kleineren Solaranlagen, die ab 2027 errichtet werden, soll es Reiche zufolge nur noch 3 Jahre lang eine garantierte Vergütung geben. Und nochmal zum Sport, die weiteren Highlights heute. Die Tour de France geht in die 15. Etappe von Champagnole auf das Plateau de Soissons. Die Radfahrer, die um den Gesamtsieg fahren, sind gefragt. Und in der Formel 1 steigt der große Preis von Belgien. In Spa startet erneut der WM-führende Kimi Antonelli im Mercedes von der Pole Position.
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2: Es ist 7:58 und momentan schaut es noch ruhig aus an diesem Sonntag auf den Straßen. Wir haben den mobilen Blitzanhänger, der steht weiterhin am Autobahndreieck Schweinfurt-Werneck an der Überleitung B26N auf die A70 Richtung Schweinfurt. Staus und Blitzer könnt ihr jederzeit kostenfrei durchgeben unter 0800 30 80 700.
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2: Ich bin Christina Deininger. Einen schönen Sonntag euch.

Es ist 7:50, ihr hört Charivari an diesem Sonntag, den 19. Juli und ihr hört Cappuccino, euer Kirchenjournal. Und das sind unsere Themen heute. Spiritualität steckt überall, sogar dort, wo man sie vielleicht gar nicht erwartet. Im Hör mal zu fragt unser Autor, wo echte Sehnsucht endet und warum Sinnsuche längst zum Geschäft geworden ist. Außerdem blicken wir auf einen Mann, der Kirchengeschichte geschrieben hat, Kardinal Julius Döpfner. Rund um seinen 50. Todestag stellen wir die Frage, wieso sein Wirken noch bis heute nachhallt. Und dann geht's nochmal um Kardinal Döpfner. Unsere Kollegin hat sein Heimatdorf Hausen bei Bad Kissingen besucht und das dortige Julius-Kardinal-Döpfner-Museum. Kirche kann auch ganz anders aussehen, zum Beispiel bei einem Gottesdienst mitten in den Weinbergen. Warum dieser besondere Ort mehr als nur eine schöne Kulisse ist, das erfahrt ihr heute bei uns. Und wir erzählen die Geschichte einer Frau, die jahrhundertelang völlig falsch verstanden wurde, Maria Magdalena. Sie gilt bis heute als eine der bedeutendsten Frauen des frühen Christentums. Wir schauen darauf, wie sich ihr Bild bis heute verändert hat. Und natürlich gibt es auch einen Veranstaltungstipp. Am Donnerstag findet im Würzburger Neumünster ein Begegnungskonzert statt. Die junge Domkantorei hat dabei besondere Gäste. Mehr dazu am Ende von 2 Stunden Cappuccino. Am Sonntag, heute hier auf Charivari. 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

Kylie Minogue und I Should Be So Lucky. Es ist 8:45. Wir müssen ganz kurz auf die Straßen schauen. A3 Würzburg Richtung Frankfurt. Höhe Helmstadt. Da liegt nämlich ein Plastikteil, ein Außenspiegel mit Verlängerung. Auf der linken und der mittleren Spur auf der A3 Würzburg Richtung Frankfurt. Höhe Helmstadt. Bitte vorsichtig fahren. Hier liegt ein Spiegel auf der Fahrbahn. Und jetzt geht's weiter mit dem Cappuccino und Spiritualität. Also die Hinwendung zu etwas, das unsere materielle Welt übersteigt und ihr Sinn gibt. Das ist für viele Menschen etwas sehr Wichtiges. Kein Wunder, dass auch die Wirtschaft für sich entdeckt hat, dass

0: Geld daraus machen will. Das treibt manchmal seltsame Blüten, hat unser Hör-mal-zu-Autor Burkhard Vogt festgestellt. Aber hört selbst zu.
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2: Ein Freund hat mich auf einen Lufterfrischer fürs Auto aufmerksam gemacht, der sich Spiritkreuz nennt. Ein Autozubehörhändler hat ihn im Angebot. Perlen sind wie bei einem Rosenkranz zur Kette zusammengefügt und unten hängt ein

0: Aber ob das als frischer Duft durchgeht, bezweifle ich. Den Wunderbaum kenne ich schon lange. Seine Vanille-, Apfel- oder Bubblegum-Duftnote ist penetrant, aber Wunder vollbringt sie meines Erachtens nicht. Ein Etikettenschwindel? Ob ein Spiritkreuz frischen Duft durch religiöse Besinnung bietet, wenn es am Innenspiegel baumelt? Das muss erst noch bewiesen werden. Es gibt den Lufterfrischer übrigens auch alternativ mit einer kleinen Butterfigur. Scheinbar sieht der Hersteller im Bereich des Religiösen einen lukrativen Markt. Vielleicht, weil ein bisschen Spiritualität dem Leben eine andere, bessere Duftmarke gibt?
1: Tja, ob man für diese Duftmarke unbedingt ein Duftkreuz braucht, würde ich auch in Frage stellen. Vielleicht tut's ja auch ein bisschen Weihrauch. Jetzt hier für euch auf Charivari, Alphaville und Big in Japan. Einen schönen Sonntagmorgen wünsche ich.

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1: 16 Grad sind es derzeit in der Würzburger Innenstadt gemessen am Dom. 16 auch bei euch in Bergtheim im Landkreis Würzburg. Es wird aber heute wieder ein bisschen milder. 22 bis 24 Grad sind zu erwarten und die Schauer lassen nach. Es wird trockener tagsüber und die Sonne kommt raus. Auch morgen und Richtung Mitte der Woche bleibt es bei freundlichem Wetter. Ab Dienstag, Mittwoch kann es dann wieder mehr Regen geben. Das Ganze bei Werten um die 25 Grad maximal.
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1: Kurz nach 8:30, Achtung auf der A3 Würzburg Richtung Frankfurt. Für Helmstadt liegt ein Plastikteil, ein Außenspiegel mit Verlängerung auf der linken und mittleren Spur. Bitte fahrt vorsichtig. Wenn ihr noch was seht, Staus und Blitzer, könnt ihr jederzeit anrufen. Kostenfrei unter 0800 30 80 700.

Eagle Eye Cherry und Safe Tonight am Sonntag bei Charivari. Ihr hört Cappuccino, euer Kirchenmagazin. Und wir schauen heute ein bisschen zurück in der Kirchengeschichte. Denn nächste Woche jährt sich der 50. Todestag von Kardinal Julius Döpfner. Er stammt ursprünglich aus Hausen bei Bad Kissingen. Er hat eine steile kirchliche Karriere hingelegt und wurde einer der einflussreichsten Männer der katholischen Kirche im vergangenen Jahrhundert. Annalena Ilz hat darüber mit Wolfgang Weiß, Vorsitzenden des Diözesan-Geschichtsvereins des Bistums Würzburg und ehemaligen

0: Lehrling-Professor für fränkische Kirchengeschichte, gesprochen.
1: Julius Döpfner wurde 1948 Würzburger Bischof. Er wurde ja 1913 geboren, hatte zuvor in Rom seine Ausbildung gehabt und erste Aufgaben in Würzburg übernommen, vor allem dann als Subregens des Priesterseminars und war bis 1957 hier dann Bischof.
2: Sagt Wolfgang Weiß, Vorsitzender des Diözesan Geschichtsvereins des Bistums Würzburg und ehemaliger Professor für fränkische Kirchengeschichte. Mit 35 Jahren war Döpfner bei seiner Weihe der damals jüngste Bischof Europas.
1: Hauptziele waren natürlich der Aufbau der Kirche nach der Zeit des Nationalsozialismus.
2: Dabei ging es sowohl um die Gemeinden als auch den tatsächlichen Kirchenbau, aber auch um den sozialen Wohnungsbau. 1949 hat Döpfner das Bruno-Werk gegründet, das bis heute besteht.
1: Das Bruno-Werk eben als bischöfliches Wohnungsbauprojekt oder Unternehmen. Und in dem Zusammenhang wird dann immer auch das berühmte Zitat gebracht: Dombau ist heute in Wahrheit Wohnungsbau und Wohnungsbau ist Dombau. Also die Priorität, den Menschen in dieser schwierigen Zeit nach dem Krieg Wohnung zu geben und für ein menschenwürdiges Leben zu sorgen.
2: Die Ausstattung der Kirchen war spärlicher. Das sieht man den Kirchen aus dieser Zeit heute noch an. 91 Kirchen weihte Döpfner in seiner Würzburger Amtszeit ein. Und es bleibt noch mehr von Döpfners Amtszeit.
1: Die Gründung der Domschule und der Ausbau der Domschule, eben Erwachsenenbildung.
2: Auch die Domschule existiert heute noch in Würzburg und bietet verschiedene Vorträge an. 1957 wurde Döpfner dann Bischof von Berlin.
3: Er hat dann auch gleich Ärger hervorgerufen. Er hat nämlich seinen ersten Hirtenbrief gleich gegen das Regime gerichtet, in der Form, dass er die fehlende Gewissensfreiheit und die Einschränkungen beim Religionsunterricht, sprich Jugendweihe und so weiter, all das angeprangert hat, mit der Folge, dass dieser Hirtenbrief nicht ausgegeben wurde, er wurde eingestampft.
2: Berichtet Hans-Georg Kessler vom Kardinal-Döpfner-Museum in Hausen bei Bad Kissingen. Das hatte auch Konsequenzen für Döpfner. Er durfte bis auf den Katholikentag in Berlin nicht mehr nach Ostdeutschland einreisen. 1958 wurde er außerdem zum Kardinal ernannt. In Berlin blieb Döpfner nur bis 1961. Dann kam er in das Erzbistum München-Freising und hat in Deutschland und in der Weltkirche eine tragende Rolle bei Reformprozessen gespielt. Einmal beim Zweiten Vatikanischen Konzil von 1962 bis 1965. Dort war er ab der zweiten Sitzungsperiode einer der vier Moderatoren. Direkt danach wurde er Vorsitzender der Deutschen Bischofskonferenz. In dieser Rolle berief er von 1971 bis 1975 die Würzburger Synode ein. Das war der zweite Reformprozess. 2020 veröffentlichte das Erzbistum München-Freising ein Missbrauchsgutachten. Döpfner wird dabei fehlerhaftes Handeln in 14 Fällen vorgeworfen. 1967 ist Julius Döpfner überraschend im Alter von 62 Jahren gestorben.
0: Und gleich schauen wir nach Hausen im Landkreis Bad Kissingen. Dort befindet sich das Julius-Kardinal-Döpfner-Museum, denn Julius Döpfner wurde dort geboren. Gleich mehr dazu im Cappuccino auf Charivari.

0: Miley Cyrus hier im Cappuccino auf Charivari, eurem Kirchenjournal am Sonntag. Und in Hausen bei Bad Kissingen wird nächste Woche ein Jubiläum begangen. Denn der bekannteste Sohn des 1500 Einwohnerortes ist am 24. Juli vor genau 50 Jahren gestorben. Der Würzburger Bischof Franz Jung kommt deshalb am Sonntag zu Besuch und schaut auch an einem ganz besonderen Ort vorbei, dem Kardinal Döpfner Museum. Annalena Ilz hat von Hans-Georg Kessler Kirche, Innenhof und das Museum gezeigt bekommen.
1: Das ist dieser Bischofsstab, der aus Teilen besteht, zusammengesetzt werden kann für Reisen. Ideal, da konnte zusammengelegt werden.
2: Erklärt der pensionierte Lehrer Hans-Georg Kessler. Der 83-Jährige kümmert sich mit zwei Mitstreitern ehrenamtlich um das Kardinal-Döpfner-Museum im Bad Kissinger Ortsteil Hausen. Der Bischofsstab ist golden und hat viele Ringe. Ein Geschenk von Julius Döpfners Heimatgemeinde. Der war erst sehr verbunden. Auch nach seiner Ernennung zum Kardinal in Berlin kam er nach Hausen. Zu einem großen Empfang. Das war 1958.
1: Er wurde dann in dem Gasthaus da drüben empfangen, ganz groß. Und der Bürgermeister hat damals auch ihn begrüßt. Die waren natürlich alle per Du damals in dieser Zeit und waren auch in etwa gleichaltrig. Und der Bürgermeister hat aber die Form gewahrt und hat ihn dann richtig angesprochen, ich begrüße Ihre Eminenz und so weiter, wie Sie das gehört. Und da hat aber der Julius Döpfner ihn gleich unterbrochen und gesagt, jetzt hör schon auf, Bürgermeister, ich bin und bleib euer Julius vom Berg.
2: Diese Bezeichnung habe sich damals durchgesetzt.
1: Ja, das ist so der Ausdruck, der von Hausen kommt, Unerkardinal, das ist Unerkardinal.
2: Doch nicht nur Hausen war eine wichtige Station in Döpfners Leben. In der Hausener Kirche ist ein Kunstwerk mit 5 Orten angebracht. Hausen, Würzburg, Berlin, München und Rom. All die Orte, die Döpfner geprägt haben und an denen er gewirkt hat. Trotzdem hat er immer wieder den Weg nach Hausen gefunden.
1: Und bei Gelegenheiten, die sich geboten haben, jetzt wenn Hausen irgendwas Besonderes hatte, zum Beispiel Glockenweihe, Orgelweihe und so weiter, war er natürlich vor Ort, hat sich auch interessiert, was in Hausen abgelaufen ist.
2: Außerdem hat er dort bei seiner Familie Urlaub gemacht. Döpfner ist gerne gewandert. Im Kardinal-Döpfner-Museum steht deshalb auch ein Wanderoutfit. Insgesamt besteht das Museum aus 2 Räumen und einem Flur. Alle Wände sind voll mit Erinnerungsstücken, Auszügen von Predigten und natürlich ganz vielen Fotos. Döpfners Würzburger Amtszeit war kurz nach Ende des Zweiten Weltkriegs, ab 1948. Da war er gerade einmal 35 Jahre alt. Viele Menschen hatten ihr Zuhause verloren. Viele Familien waren zerstört. Das hat Döpfner thematisiert.
1: Und dann hat er 3 regionale Katholikentage hier in Unterfranken abgehalten, baut Familie neu. Also nicht nur Wohnung, sondern Familie neu. Und das sind zum Beispiel stellvertretend Schweinfurt hier, da waren ungefähr 20.000 oder 30.000, Aschaffenburg mit 50.000 und Ochsenfurt auch noch mit einer entsprechenden Zahl. Das heißt, die Leute haben gehungert einfach nach jemandem, der ihnen da Hoffnung macht.
2: Einen dieser Katholikentage zeigt das Foto an der Wand. Hans-Georg Kessler kommt ursprünglich gar nicht aus Hausen. Er wurde aber von Döpfner gefirmt. Seine Begeisterung kommt vor allem aus seiner Jugend. Julius Döpfner hat Ende der 1960er Jahre sogar an Schulen polarisiert. Ein Bischof? Etwas, das heute unvorstellbar scheint. Dabei ging es um das Zweite Vatikanische Konzil. Ein großer Reformprozess.

0: ist der katholischen Kirche.
1: Es hat da an vielen Ecken und Enden hat's da wirklich gekracht, richtig. Und da waren wir voller Hoffnung natürlich. Und Döpfner war halt einer dieser Hoffnungsträger für uns Jugendliche, sage ich mal. Da haben wir noch gar nicht viel mit der Kirche zu tun gehabt. Aber in der Kirche, im Religionsunterricht, gab es halt diese Konfrontation, wo wir halt anderer Meinung waren. Und dann durch so eine Figur, durch so ein Idol, kann man fast sagen, doch große Hoffnung hatten.
2: In seinen Führungen weist Hans-Georg Kessler auch auf den fehlerhaften Umgang von Döpfner mit dem sexuellen Missbrauch im Erzbistum München-Freising hin. Das Kardinal-Döpfner-Museum hat keine festen Öffnungszeiten. Führungen kann man direkt mit Hans-Georg Kessler ausmachen. Alle Infos gibt's dazu unter badkissingen.bistum-würzburg.de.

0: Chris Rea und Josephine. Es ist Sonntag, ihr hört Charivari.
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0: Aktuell mit 16 Grad gemessen in Würzburg am Marktplatz, knapp 17 sind es bei euch in Lohr und es geht hoch auf 22 bis 24 Grad im

0: Tagesverlauf. Die Sonne, die kommt durchaus raus jetzt. Die Wolken verziehen sich und es wird dann eigentlich ein angenehmer Sommertag. Morgen schaut es ähnlich aus. Ab dem Dienstag wird es wieder ein bisschen wechselhafter.
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2: Ich bin Justin Hamm. Guten Morgen. Ab heute dürfen große Unternehmen in der EU unverkaufte Kleidung und Schuhe nicht mehr vernichten. Die Vorschrift soll Firmen dazu bringen, ihre Waren stattdessen zu spenden oder erneut zu verkaufen. Laut Handelsverband könnte das Verbot Verbrauchern zugutekommen, weil das Angebot an reduzierter Ware steigen könnte. Laut EU-Kommission werden in Europa jährlich bis zu 9% der unverkauften Textilien ungetragen vernichtet. Nach dem Rücktritt von Jens Spahn wegen der Leihmutterschaft für seinen Sohn sucht die Union einen neuen Fraktionschef. Bundeskanzler Merz will die Nachfolge noch vor seinem Urlaub Ende des Monats klären. Diana Kramer, wer sind denn die Kandidaten?
3: Am häufigsten wird aktuell Kanzleramtschef Thorsten Frey als möglicher Nachfolger von Jens Spahn genannt. Er war mal Stellvertreter, als der noch die Fraktion leitete, kennt sich also mit dem Job bestens aus. Auch CDU-Generalsekretär Carsten Linnemann oder Innenminister Alexander Dobrindt könnten mögliche Kandidaten sein. Am Montag tagt das CDU-Präsidium.
2: Bayern investiert 1,3 Millionen Euro in 4 neue Pflegeprojekte. Das hat Gesundheitsministerin Gerlach bekannt gegeben. Das Geld stammt aus dem Programm Gute Pflege in Bayern und soll die häusliche Pflege stärken. 80% der Pflegebedürftigen in Bayern werden nämlich zu Hause versorgt. Es brauche mehr wohnortnahe Lösungen, so CSU-Politikerin Gerlach. Finaltag bei der Fußball-WM in Nordamerika. Nachdem England sich mit dem 6:4 über Frankreich die Bronzemedaille gesichert hat, geht es heute um den Weltmeistertitel. Der amtierende Europameister Spanien trifft auf WM-Titelverteidiger Argentinien. Superstar Lionel Messi braucht 2 Tore, um Frankreich-Torjäger Kylian Mbappé wieder als WM-Rekordtorschützen zu überholen. Anstoß in New York ist um 21 Uhr.
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0: Es ist 8:02. Aktuell keine größeren Störungsmeldungen. Wenn ihr was seht, Staus und Blitzer, könnt ihr es durchgeben. Kostenfrei natürlich unter 0800 30 80 700.
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0: Ich bin Christina Deininger. Schönen Sonntag euch.

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0: UB40 und Robert Palmer hier bei Charivari. Ihr hört Cappuccino, euer Kirchenjournal. Und ein Gottesdienst zwischen Reben statt Kirchenbänken. In Rück bei Elsenfeld haben sich 60 Menschen zu einer besonderen Auszeit im Weinberg getroffen. Mit dem Blick über die Landschaft, Musik und einem Glas Wein im Anschluss ging es darum, den Alltag für einen Moment hinter sich zu lassen. Judith Reinders war mit dabei.
1: Mitten zwischen den Rebstöcken, oberhalb von Rückschippach, steht Gemeindereferentin Verena Deuchert. Sie hält die Auszeit im Weinberg. Von hier oben reicht der Blick weit über Rück und die umliegenden Hügel. Keine Kirchenmauern, keine Orgel. Ein besonderer Ort für eine Andacht.
2: Zum einen kommt er in der Bibel ja gefühlte 1000 Mal vor. Da lässt sich natürlich auch immer schön was rückschließen. Ich finde, am Weinberg sieht man zum einen, was der Mensch an Arbeit schaffen kann, mit Arbeit schaffen kann, aus dem, was Gott ihm geschenkt hat. Und ja, das ist ein ganz schönes Bild, finde ich, für die Kulturlandschaft, die geprägt worden ist durch Mensch und Gott.
1: Das Gemeindeteam aus Rückschippach organisiert die Auszeit. Sie haben Bänke, Liederbücher und Wein für den gemeinsamen Ausklang den Berg hinaufgebracht. Die Mühe lohnt sich. Davon ist auch Kirchenpflegerin Maria Schmidt überzeugt.
3: Ja, die Atmosphäre ist hier sehr schön. Es ist mal was anderes wie im Kirchengebäude selber, sondern in der Natur. Und im Weinberg ist natürlich hier für Rückschippach einfach super.
1: Sie erzählt, warum sie gerne am Gottesdienst in den Weinbergen teilnimmt.
3: Ja, erstens mal trinke ich selber gerne Wein. Und einfach die Musik, die Gitarren, der Gesang, die Verena macht es ganz toll, ja.
4: Wagt euch zu den Ufern, stellt euch gegen den Strom.
1: Die Auszeit im Weinberg findet zum 5. Mal statt. Jochen Bohländer aus dem Gemeindeteam hat den Gottesdienst mit vorbereitet und übernimmt die musikalische Gestaltung.
5: Das wird sehr gut angenommen, weil es eben außergewöhnlich ist, weil es ein besonderer Ort ist und weil es ein besonders schöner Ort ist. Ja, das ist was Besonderes für Rückschippach oder auch für die Menschen, die hierher kommen, weil sie kennen natürlich die umliegenden Gotteshäuser, die Kirchen, wo man dann regelmäßig ist. Und dann ist eben im Weinberg, wo der Bezug Wein und Bibel, Wind, Wetter, Ernte, das sind alles Themen, die man hier besonders spürt und behandeln kann.
1: Zwischen den Reben fällt es leicht, den Alltag einen Moment hinter sich zu lassen.

0: Das ist die Idee hinter der Auszeit im Weinberg.
1: Diese Weite und der Weitblick, das ist einfach was Herrliches. Und das Beisammensein danach in der Umgebung ist auch einfach schön. Es ist so eine entspannte Stimmung. Es ist Gottesdienst, so menschlich und nah.
0: Nach dem Segen bleibt die Gemeinde noch zusammen. Unter dem Pavillon wird Wein ausgeschenkt. Es gibt Knabbereien und Zeit für Gespräche. Manche lassen den Blick über die Weinberge streifen. Andere schließen für einen Moment die Augen und genießen die Ruhe. Jeder nutzt die Auszeit im Weinberg auf seine Weise, bevor es gestärkt zurück in den Alltag geht.
2: Wer so eine Auszeit im Weinberg selbst einmal erleben möchte, kann im nächsten Jahr in Rückschipp bei Elsenfeld dazukommen, denn die Andacht wird jedes Jahr angeboten.

0: bis zu 24 Grad, die wir heute bekommen. Dazu wird es ein sonniger Tag, es bleibt trocken, also ein richtiger Sonntag, perfekt für Ausflüge. Auch morgen schaut es ganz ähnlich aus, Dienstag und Mittwoch gibt es dann mehr Wolken und ein paar schwache Schauer wieder.
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0: Es ist 9:30 Uhr. Achtung auf der B27 Karlstadt Richtung Würzburg zwischen Veitshöchheim und der Stenderbühlstraße in Würzburg. Gegenstände auf der Fahrbahn, bitte vorsichtig fahren. Staus und Blitzer könnt ihr jederzeit kostenfrei durchgeben. Einfach anrufen unter 0800 30 80 700.

0: Es ist Sonntag und ihr hört Cappuccino, euer Kirchenjournal auf Charivari. Und sie hatte den wohl übelsten Ruf als Frau in der Bibel. Maria Magdalena, eine der Jüngerinnen Jesu. Über Jahrtausende hinweg galt sie als die Hure in der Geschichte, die das Leben Jesu schildert. Mittlerweile weiß man allerdings, dass sie stattdessen wohl eine ziemlich taffe, heute würde man vielleicht sogar sagen, selbstständige Unternehmerin war, die unter den ersten Christen sogar als Lehrerin galt. 2016, vor genau 10 Jahren erst, hat Papst Franziskus Maria Magdalena dann extrem aufgewertet, indem er ihren Gedenktag zu einem offiziellen Festtag der katholischen Kirche ernannt hat. Da der jetzt am Mittwoch, am 22. Juli ist, hat sich Regine Krieger die Rolle dieser Frau mal genauer schildern lassen.
1: Maria Magdalena war eine Apostelin. Sie war sicher eine Jüngerin Jesu und ist biblisch an mehreren Stellen bezeugt.
2: Sabine Mehling-Sitter, tätig in der Frauenseelsorge des Bistums Würzburg, über eine der bekanntesten Frauen der Bibel, Maria Magdalena. In allen Evangelien wird von ihr berichtet, dass sie die erste Frau war, die Jesus nachfolgte, oder dass sie Jesus versorgte. Vermutlich war sie vermögend und hatte sich von ihrer Sippe gelöst. Die wichtigste Rolle spielt sie aber rund um die Kreuzigung und Auferweckung Jesu. Pfarrer und Bibelexperte Burkhard Hose.
3: Da heißt nämlich, dass Maria Magdalena mit anderen Frauen beim Kreuz war, bei der Kreuzigung. Die Jünger waren ja geflüchtet schon nach der Angabe der Evangelien. Dass sie Zeugin war des Begräbnisses, also wusste, wo das Grab war. Und dass sie am Ostermorgen die anderen Frauen zum Grab geführt habe. Und im Johannesevangelium gibt es eine ganz wunderbare Erzählung von ihr, die Begegnung mit dem Auferstandenen am Ostermorgen am Grab, wo sie denkt, er ist der Gärtner und er spricht sie dann bei ihrem Namen an und dann erkennt sie eben den Auferstandenen.
2: Ihren Ruf als Hure und Sünderin hat Maria Magdalena allerdings völlig zu Unrecht. Die Frau, von der die Bibel erzählt,

0: Welt, die Jesus die Füße wusch und mit ihren Haaren trocknete, war nämlich eine ganz andere, Sabine Mielingsitter.
1: Fatal war, dass im 6. Jahrhundert Papst Gregor der Große die verschiedenen biblischen Frauen, die wir finden in den Evangelien, alle zusammengefasst hat und auf die Maria Magdalena projiziert hat. Und dadurch kommt dieser Irrtum, dass diese Sünderin, diese Prostituierte Maria Magdalena gewesen ist. Also es lässt sich ganz eindeutig feststellen, dass das verschiedene Frauen sind. Aber es war wohl im Sinne der Männer damals zu sagen, also diese Frau, die kann nur eine Hure gewesen sein. Und so hat sich fatalerweise dieses Bild die letzten 1200, 1300 Jahre leider in unserer Westkirche so gehalten.
0: Daraus könnte dann auch die Legende entstanden sein, dass Maria Magdalena und Jesus ein Paar waren. Was ist da denn dran?
1: Ja, gute Frage. Wir waren nicht dabei, ne? Ich habe in einem Kommentar gelesen, dass also das Wort, das dort für Liebe genutzt wird, Maria Magdalena liebte Jesus und Jesus liebte Maria Magdalena, nicht die erotische Beziehung gemeint hätte. Aber das weiß ich nicht. Kann man sich denken, wie man möchte.
0: Maria Magdalena. Mit Sicherheit eine der spannenden, vielseitigen und inspirierenden Figuren der Heiligen Schrift.
2: Was ich persönlich von ihr mitnehme, ist, sie wird erwähnt an den Stellen, an denen andere geflüchtet, abgehauen sind, nämlich unter dem Kreuz, am Grab. Es ist eine Person, die sich dadurch auszeichnet, dass sie bleibt, wenn es schwierig wird. Und das ist ja was, was man auch im eigenen Leben vielleicht auch besonders schätzt, wenn Menschen bleiben.
1: Ich erinnere mich, dass ich in meinem Studium, also dass mir da die Augen aufgegangen sind, als ich da tatsächlich Maria Magdalena kennengelernt habe. Das hat dazu geführt, dass wir unsere erste Tochter auch Magdalena genannt haben, wirklich angesichts dieser besonderen Bedeutung dieser Frau, Maria aus Magdala, die sie also nicht über einen Mann bestimmt hat. Also sie hieß nicht die Frau von oder die Mutter von oder die Tochter von. Das heißt, sie war eine selbstständig lebende Frau. Und das finde ich fantastisch. Und das finde ich auch so ein Ziel von uns Frauen heute immer noch, dass wir unseren Wert selbst klar und deutlich machen.
3: Und wer sich noch ein wenig mehr mit dieser interessanten Bibelfigur beschäftigen mag, in Birkenfeld bei Magdeidenfeld gestaltet die Pfarreiengemeinschaft Maria Patronin von Franken jährlich eine thematische Andacht zum Festtag der heiligen Maria Magdalena. Am kommenden Sonntag, den 26. Juli, beginnt die sogenannte Anderszeit, dieses Jahr um 9:30 Uhr in der katholischen Kirche St. Valentin.

OMD hier bei Charivari. Am Sonntag, ihr hört immer noch Cappuccino, euer Kirchenjournal. Und am Ende gibt's wie immer einen Veranstaltungshinweis. Frieden ruht in meinem Herzen, so heißt ein Begegnungskonzert, zu dem die Würzburger Dommusik am Donnerstag ins Neumünster einlädt. Die junge Domkantorei singt gemeinsam mit dem Jugendkonzertchor der Chorakademie Dortmund. Der Dortmunder Chor gilt als Spitzenensemble des Jugendbereichs in Europas größter Singschule. Etwa 40 Sängerinnen und Sänger ab 13 Jahren singen mit. Das A Cappella-Konzert findet am Donnerstag, dem 23. Juli um 19.30 Uhr im Neumünster in Würzburg statt. Der Eintritt ist frei, aber um Spenden wird gebeten. Und damit sind wir am Ende vom heutigen Kirchenjournal Cappuccino angekommen. Eine neue Ausgabe gibt's wieder nächsten Sonntag von 8 bis 10. Und hier geht's gleich ab 10 weiter mit dem Charivari-Wochenende.

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1: Aktuell mit Temperaturen von fast schon 20 Grad bei uns hier in Würzburg direkt am Funkhaus in der Semmelstraße und überall in Mainfranken geht es heute hoch auf 22 bis 24.

0: 30 Grad. Dazu gibt es viel Sonnenschein. Im Tagesverlauf bleibt es trocken. Morgen scheint auch häufig die Sonne. Dienstag und Mittwoch wird es dann wieder ein bisschen wechselhafter.
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2: Ich bin Justin Hamm. Aus der Wirtschaft kommen in den letzten Jahren nicht ganz so viele Good News. Umso wertvoller ist diese. Das Handwerk in Deutschland findet wieder mehr Nachwuchs. Fast 68.000 Ausbildungsverträge wurden im ersten Halbjahr geschlossen. Eine Steigerung von 5%. Soita Sowali berichtet.
3: Dachdecker, Elektroniker oder Anlagenmechaniker werden dringend gebraucht. Und das spricht sich offenbar herum. Handwerkspräsident Dittrich sagt, junge Menschen setzen wieder stärker auf sichere Jobs, gute Verdienstmöglichkeiten und echte Karrierechancen. Trotzdem bleiben noch mehr als 20.000 Ausbildungsplätze im Handwerk unbesetzt.
2: Russland hat die ukrainische Hauptstadt Kiew in der Nacht massiv mit ballistischen Raketen angegriffen. Bürgermeister Klitschko berichtet von Einschlägen und Bränden in mindestens 4 Stadtteilen. Die ukrainische Luftwaffe spricht von mehr als 2 Dutzend abgefeuerten Raketen. Die Ukraine klagte zuletzt über Materialmangel bei der Flugabwehr. In den österreichischen Alpen sind an unterschiedlichen Orten 2 Kletterer aus Deutschland tödlich verunglückt. In Vorarlberg verlor ein Urlauber aus Fürth auf einem Klettersteig auf der Fluchtalpe das Gleichgewicht. Er stürzte rund 100 Meter ab. Der Kletterer hatte zuvor über Kräfteverlust geklagt, eine der häufigsten Ursachen für Bergunfälle. Im zweiten Fall verunglückte ein 63-Jähriger beim Abstieg von der Wildspitze in den Ötztaler Alpen. Die Linksfraktion im Bundestag fordert kostenloses Leitungswasser in Gaststätten und öffentlichen Einrichtungen. Außerdem will sie flächendeckende Trinkbrunnen im öffentlichen Raum. Gleichzeitig lehnt die Fraktion die geplante Zuckersteuer auf Limo und Cola ab. Die sei unsozial. Die Linke will unter anderem ein Verkaufsverbot von Produkten mit hohem Zucker-, Fett- und Salzgehalt an Schulen.
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0: Es ist 2:02. Wir schauen auf die Straßen und da Achtung auf der B27 Karlstadt Richtung Würzburg zwischen Veitshöchheim und Würzburgs Ständerbühlstraße liegen Gegenstände auf der Fahrbahn. Staus und Blitzer könnt ihr jederzeit durchgeben, kostenfrei unter 0800 30 80 700.
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0: Schönen Sonntag.

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1: Und da haben wir jede Menge Feste, die heute stattfinden. Zum Beispiel in Eibelstadt. Da hatten wir ja letzte Woche Weinfest der Feuerwehr. Jetzt ist heute das 18. Unterfränkische Volksmusikfest in Eibelstadt auf dem Marktplatz. Seit 10 Uhr ging es da los. Bis 18 Uhr gibt es da viel, viel Musik. Ein buntes Bild vom fränkischen Volkslied, Volksmusik und Volkstanz. Es ist jede Menge geboten. In Gemünden steigt das Anglerfest heute. Ab 10.30 Uhr startet das bis 22 Uhr und es gibt natürlich Fischspezialitäten, aber heute am Sonntag natürlich auch leckeren Kuchen. In Marktstäft steigt das Hafenfest heute mit erstmal einem Gottesdienst aktuell. Ab 11.30 Uhr gibt es Mittagstisch, ab 12.30 Uhr Kinderprogramm, ab 13 Uhr spielen die Crackers und zum Abschluss gibt es um 15 Uhr auch noch ein Harfenkonzert in Marktstäft in der St. Stephan-Kirche. Außerdem könnt ihr heute natürlich

beim Main-Schleifenfähren-Festival mit dabei sein. Nur alle 2 Jahre wird da an den Mainufern rund um die Main-Schleifenfähre gefeiert. Also da ist einiges los und viel los ist heute wahrscheinlich auch nochmal auf der Talavera. Denn das Kiliani-Volksfest, das geht in den Endsport. Heute gibt's viel Musik, unter anderem 18 Uhr zum Ausklang die Hettstädter Musikanten und ein großes buntes Abschlussfeuerwerk der Schausteller und Festwirte darf natürlich auch nicht fehlen um 22.30 Uhr. 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
19: 18 Grad sind es aktuell in Würzburg am Viröhrenbrunnen, 19 bei euch in Kitzingen und 22 bis 24 kriegen wir heute im Tagesverlauf. Es wird ein schöner Sommertag, angenehme Temperaturen, es bleibt trocken, die Sonne scheint. Die nächsten Tage, die sind dann so zweigeteilt. Morgen wird es ganz ähnlich wie heute, Dienstag, Mittwoch, dann etwas wechselhafter mit wieder Regenschauern.
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19: Aktuell um 10:30 keine größeren Störungsmeldungen. Allen eine gute und sichere Fahrt. Staus und Blitzer könnt ihr jederzeit kostenfrei durchgeben unter 0800 30 80 700.

Gone Girl hier bei Charivari. 10:30 an diesem Sonntag, an dem natürlich viele weiterhin drüber sprechen. Über den Rücktritt als Fraktionsvorsitzender der CDU von Jens Spahn, nachdem bekannt wurde, dass er zusammen mit seinem Ehemann, mit einer Leihmutter in den USA einen gemeinsamen Sohn bekommen hat, was er selber auch noch publik gemacht hat, gab es viele Stimmen, die nach seinem Rücktritt gerufen haben. Jetzt ist es tatsächlich schon geschehen. Und nach seinem Rücktritt hat sein Stellvertreter Alexander Hoffmann die Leitung der Abgeordneten von CDU und CSU im Bundestag übernommen, seines Zeichens mein fränkischer Bundestagsabgeordneter. Und im ZDF hat

0: erstmal seinen Respekt gestern bekundet gegenüber Jens Spahn.
1: Jens Spahn hat für sich eine persönliche Lebensentscheidung getroffen, die Familie betrifft. Ich maße mir nicht an, persönliche Lebensentscheidungen zu kommentieren. Auch die Entscheidung von heute verdient allergrößten Respekt. Und gleichzeitig hat er natürlich gemerkt, dass er hier auf einen Widerspruch zusteuert. Er hat dann versucht, mit einem sehr persönlichen Interview diesen Widerspruch aufzulösen. Und wie er gemerkt hat, das gelingt nicht, hat er für sich heute diese Entscheidung getroffen. Und deswegen nochmal, das verdient den allergrößten Respekt.
0: So Alexander Hoffmann gestern im ZDF. Und er hat natürlich auch nochmal bestätigt, dass er jetzt die Amtsgeschäfte übernimmt.
1: Ich habe heute die Amtsgeschäfte für die CDU-CSU-Bundestagsfraktion übernommen. Ich werde diese Fraktion so lange führen, bis ein neuer oder eine neue Vorsitzende gewählt ist. Wir haben also grundsätzlich keine Eile. Es ist gleichzeitig auch so, dass die Parteivorsitzenden von CDU und CSU sich, was diese Frage angeht, abstimmen müssen. Und die Zeit werden sie sich jetzt nehmen.
0: Ja, trotzdem sind natürlich einige Namen im Gespräch. Am häufigsten wird aktuell Kanzleramtschef Thorsten Frey als möglicher Nachfolger, als Fraktionschef genannt. Und dann stehen auch noch auf der Liste Generalsekretär Carsten Linnemann oder Innenminister Alexander Dobrindt. Am Montag tagt dazu das CDU-Präsidium.

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13: Mit sonnigen Aussichten heute, harmlose Wolken sind's am Himmel und im Laufe des Tages kommt die Sonne immer wieder durch. Bei 22 bis 24 Grad soll's auch angenehm warm werden. Aktuell sind's knapp 19 Grad, gemessen am Juliusspital, knapp 20 bei euch in Veitshöchheim. Und wie gesagt, im Laufe des Tages geht's dann noch hoch auf 24 Grad. Morgen schaut's ganz ähnlich aus bei uns in Mainfranken. In Richtung Mitte der kommenden Woche wird's etwas wechselhafter, dann auch wieder mit einzelnen Regenschauern.
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14: Ich bin Justin Hamm. Große Unternehmen in der EU dürfen unverkaufte Kleidung und Schuhe künftig nicht mehr vernichten. Eine entsprechende EU-Vorschrift gilt ab heute. Dieter Ebeling berichtet.
15: Künftig müssen die Firmen ihre unverkaufte Kleidung entweder spenden und verschenken oder aber sie günstiger verkaufen. Nur wenn das alles nicht funktioniert, dürfen die Textilien vernichtet werden. Der Handelsverband Deutschland sieht darin neue Chancen für Verbraucher. Es könnte mehr reduzierte Ware über Outlets oder Secondhand-Kanäle geben.
14: Nach dem Rücktritt von Unionsfraktionschef Spahn will Kanzler Merz die Nachfolge noch vor seinem Urlaub Ende Juli klären. Das geht aus Regierungskreisen hervor. Als heißester Kandidat gilt Kanzleramtschef frei. Morgen tagt das CDU-Präsidium. Spahn war gestern nach Kritik an seiner Leihmutterschaft für seinen Sohn zurückgetreten. Bundeswirtschaftsministerin Reiche will bei der Solarförderung kürzen. Kritik gibt's aus der Branche. Die Pläne seien aus der Zeit gefallen und gefährdeten Zehntausende Jobs, heißt es zum Beispiel vom Bundesverband Solarwirtschaft.

0: Für Strom aus kleineren Solaranlagen, die ab 2027 errichtet werden, soll es Reiche zufolge nur noch 3 Jahre lang eine garantierte Vergütung geben. Der aktuelle Fußball-Europameister Spanien trifft im WM-Finale heute Abend auf den Weltmeister Argentinien. Und im Urlaubsland Spanien können sich auch deutsche Touristen auf eine ganz besondere Stimmung einstellen. Julia Macher berichtet aus Spanien.
1: Die Riesenleinwände fürs Public Viewing, die sind in den meisten spanischen Städten bereits aufgestellt. In den Bars und Restaurants werden schon hunderte Tortillas gebacken und tausende Kroketten gebraten für die hungrigen Fans. Und egal ob in Santander oder Sevilla, die Spanierinnen und Spanier sind sich ziemlich sicher, dass die Selektion heute Abend ihren 2. WM-Titel holt.
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2: Es ist kurz nach 11. Aktuell gibt es keine größeren Störungsmeldungen. Staus und Blitzer könnt ihr auch melden, kostenfrei natürlich unter 0800 30 80 700. Gute Fahrt.
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2: Und heute haben wir eine echte Präsidentin zu Gast. Die neue Präsidentin des Fränkischen Weinbauverbandes, nämlich Barbara Becker. Seit 2018 ist sie auch CSU-Abgeordnete für den Landkreis Kitzingen im Bayerischen Landtag in München. Ja, und wir sprechen über ihr bewegtes Leben. Gleich geht's los. Schön, dass ihr dabei seid.

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1: Hallo und willkommen heute zu Hits und Helden bei Charivari, wo ich mit Menschen aus der Region spreche. Menschen, die jeder kennt und die was bewegen. Für Mainfranken und darüber hinaus. Und darüber hinaus was bewirken und bewegen. Das steht heute wirklich für meinen Gast, meine Gästin. Zu Gast bei mir im Studio ist nämlich Barbara Becker. Viele, besonders die Menschen im Landkreis Kitzingen, kennen sie als engagierte Landtagsabgeordnete für die CSU in München. Aber seit wenigen Wochen hat sie auch ein neues Amt, in dem sie für alle Menschen, ja, für ein mainfränkisches Kulturgut steht. Barbara Becker ist nämlich seit kurzem Präsidentin des Fränkischen Weinbauverbandes und ist nicht nur die erste Frau in diesem Amt in Weinfranken, sondern auch deutschlandweit. Nicht nur deshalb, sondern weil sie natürlich auch ein bewegtes Leben hat, viel zu erzählen und vor allem auch noch viel bewegen will. In der Zukunft freue ich mich, dass sie hier ist. Herzlich willkommen bei Hits und Helden, liebe Barbara Becker.
2: Dankeschön.
1: Die erste Frage bei Hits und Helden ist immer dieselbe, nämlich die nach den eigenen Helden oder vielleicht auch Heldinnen. Gibt es da für Sie jemanden?
2: Ja, es gibt verschiedene. Als erstes meine Oma. Ich glaube, das ist eine ganz unterschätzte Generation. Die war Krankenschwester

0: Im Zweiten Weltkrieg, ist dann auf ein ganz kleines Dorf wieder zurückgezogen, war die Heldin unserer Kindheit, die beste Bäckerin, die beste Köchin, die beste Trösterin, die beste Freizeitanimateurin. Da habe ich ganz viel gelernt. Und wenn es was Allgemeines sein darf, würde ich sagen, jede alleinerziehende Mutter ist für mich eine Heldin.
1: Für viele Menschen sind wahrscheinlich Sie jetzt mittlerweile auch sowas wie eine Heldin, vielleicht ein Vorbild auch für viele Frauen wahrscheinlich. Merken Sie das jetzt auch in Ihrer neuen Position, dass Sie da auch mit Erwartungen konfrontiert sind?
0: Auf jeden Fall. Ich glaube, es sind eher Hoffnungen. Und es ist eher, also allein dadurch, dass ich jetzt das Amt innehaben darf, bin ich schon ein Vorbild. Und ich will es natürlich auch rechtfertigen.
1: Wie schnell haben Sie denn gewusst, das will ich machen, Weinbaupräsidentin. War das gleich klar für Sie oder war das ein längerer Prozess?
0: Oh, das war ein längerer Prozess. Ich mache ja als Landtagsabgeordnete schon immer die Weinbaupolitik in München, einfach weil ich die Einzige bin, die aus dem Weinbau kommt. Ich hatte aber nicht die offizielle Position dazu und es war dann manchmal echt störend oder verstörend für meine Kolleginnen und Kollegen, weil sie gesagt haben, ja, die ist im Haushaltsausschuss, was macht die jetzt mit Weinbau? Und da hilft dieses Amt jetzt, weil jetzt die Rolle klar ist. Nein, das war nicht von Anfang an klar, dass ich es machen will, sondern ich habe da lange überlegt.
1: Und wie bewusst war Ihnen, dieses Amt hat wirklich noch nie eine Frau bekleidet? War das auch ein bisschen der Ansporn?
0: Gar nicht.
1: Nein?
0: Nein. Also es war eher tatsächlich die Verantwortung für eine Branche, die im Moment unter Druck ist und die halt unsere Region so prägt und die so wunderbar ist. Und ich finde, die Leute haben verdient, dass sie jemanden kriegen, der sich da voll reinhängt.
1: Ja, und Sie hängen sich rein, Sie haben mit Wein zu tun, denn viele, die Sie vielleicht nur als Politikerin kennen jetzt oder als Landtagsabgeordnete, die haben vielleicht erstmal gedacht, Barbara Becker, was hat die mit Wein zu tun? Aber Sie sind selbst Winzerin im Nebenberuf.
0: Genau, also ich habe nicht die Ausbildung, aber ich bin auf dem Weindorf aufgewachsen. Wir haben selber Weinberge, wir bewirtschaften die auch noch, also meine Familie und ich. Und bin zum Beispiel Porsche-Fahrerin. Da haben meine Eltern alle meine Jugendfreunde immer mit veräppelt bei der Weinlese. Frühmorgens hieß es dann, ja, fährst du den Porsche raus in Weinberg? Und plötzlich waren alle hellwach. Was, ihr habt einen Porsche? Na, es ist natürlich ein Porsche-Traktor. Und ich kenne alle Arbeiten, die halt im Weinberg so anfallen. Als Kind war es immer ein wenig so mittelschön, dann rauszugehen bei Hitze, Kälte, Regen. Aber inzwischen bin ich ja totaler Fan davon.
1: Die Weinberge sind rund um Wiesenbronn, nehme ich an.
0: Genau.
1: Was ist Ihr Lieblingswein?
0: Silvaner tatsächlich. Am liebsten ein älterer, im Holzfass gereift. Ist nicht für alle was, aber ich mag den total gerne.
1: Ist auch so eine Antwort, so eine Frage, die man gestellt bekommt, wenn man zum Beispiel Weinprinzessin werden möchte oder Weinkönigin. Sie waren ja mal selber Weinprinzessin. Liegt schon eine Weile zurück, aber erinnern Sie sich gern daran? War das eine schöne Zeit?
0: Naja, das war Ende 80er Jahre, also das ist jetzt echt 40 Jahre her. Und so ein bisschen peinlich war es. Ich glaube, eine Zeitung hat das als meine einzige Qualifikation benannt, warum ich jetzt Weinbaupräsidentin werden soll. Nein, das ist nicht die einzige Qualifikation, aber es schult einen schon in Rhetorik, im Auftreten und es eröffnet ein großes Netzwerk.
1: Ja, und da muss ich jetzt fragen, was denken Sie eigentlich zum Thema Weinprinz? Denn Ihr Vorgänger als Weinbaupräsident, der Arthur Steinmann, der hatte da ja schon sehr klare Meinungen zu. Der war eher ablehnend dem Konzept Weinprinz gegenüber. Was sagen Sie denn dazu?
0: Ja, das hat so zwei Seiten. Ja, also das eine ist, für die Weinprinzessinnen, für die jungen Frauen, ist es eine der wenigen Möglichkeiten, ganz klar gesagt zu kriegen, dich wollen wir und du bist die Repräsentantin. Und es ist wirklich ein, wie kann man das sagen, jetzt fehlt mir das Wort.
1: So ein Wegbereiter.
0: Ja, genau. Und da gibt es ganz wenig Rollen, die wirklich nur für junge Frauen sind. Auf der anderen Seite denke ich mal, ich habe jetzt die Erfahrung mit vielen jungen Weinprinzen oder auch den anderen Symbolfiguren, also mit den anderen Symbolfiguren.
1: Zum Beispiel ja. Die Zuckerfee oder Bierkönigin und sowas.
0: Ja, oder es gibt den Obervolkacher Landsknecht oder sowas. Das sind dann wieder Männerrollen. Die machen ihren Job super.
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0: George Michael hier bei Charivari am Sonntag. Ihr hört Hits und Helden, den Talk bei Charivari. Heute mit der neuen Präsidentin des Fränkischen Weinbauverbandes, Barbara Becker. Die ist aufgewachsen im Landkreis Kitzingen in Wiesenbronn, ja, und fest verankert hier in Mainfranken. War da nie der Gedanke, mal wirklich länger wegzugehen?
1: Ah doch, ich war ja lange weg. Also ich habe 10 Jahre in Großstädten gewohnt. Auch das schult nochmal, eine andere Welt kennenzulernen. Ja, in Orten, in denen man kein Auto braucht unbedingt. In Orten, in denen man nachts nicht die Tür offen stehen lässt. Das war schon gut. Aber als wir dann unser erstes Kind gekriegt haben, habe ich gedacht, boah, ich muss zurück aufs Land.
0: Das ging mir ganz genauso. Und wir haben noch eine Gemeinsamkeit. Wir haben nämlich auf demselben Gymnasium Abitur gemacht.
1: Echt?
0: Ja, auf dem Steigerwald Landschulheim in Wiesentheid. Sie 10 Jahre vor mir. Wir haben uns leider nicht getroffen auf der Schule. Aber Sie wollten ja dann Lehrerin werden. War das eine schöne Schulzeit? Hat die Sie geprägt? Also es ist, glaube ich, bei vielen Menschen so, dass die Lehrer einen doch fürs Leben auch so ein bisschen prägen.
1: Also die Lehrkräfte waren super Vorbilder und es war wirklich eine tolle Schulgemeinschaft. Bei allem Ärger, den man da natürlich auch hat, und auch ich habe nicht nur gute Noten geschrieben, aber ich war dann Schülersprecherin und hatte da zum ersten Mal so den Eindruck, boah, wenn du dich engagierst, du kannst echt was bewegen. Wir haben damals die Samstagsschule abgeschafft.
0: Da möchte ich mich nochmal herzlich für bedanken, Frau Becker.
1: Gern geschehen. Das war wirklich toll. Und Lehrerin war eigentlich der Wunsch meiner Mutter. Also im Nachhinein weiß ich, Lehrkraft werden ist so der typische Aufstiegsberuf für das Mädchen vom Lande. Ja, mit allen Vorteilen. Ich habe es dann auch nicht zu Ende gemacht.
0: Ja, bei den Mädchen wird ja immer gesagt, du musst einen Beruf wählen, den du mit der Familie vereinbaren kannst. Ne? Das ist ja immer so das Ding, was man denen mit auf den Weg gibt bei der Berufswahl. Sie werden wahrscheinlich auch öfter oder sind im Laufe ihrer Karriere auch öfter mal gefragt worden nach der Vereinbarkeit. Männer werden das ja fast nie gefragt. Ärgert Sie das?
1: Also mich hat es früher sehr geärgert. Inzwischen bin ich da entspannter und es war jetzt wieder so. Ja, jetzt werde ich gewählt als Präsidentin des Fränkischen Weinbauverbandes und natürlich kommt sofort die

Frage, wie kann ich das jetzt vereinbaren mit dem Landtagsmandat? Und da sage ich einfach immer, überlegen Sie sich die Frage gut, würden Sie die einem Mann genauso stellen? Und meistens hört dann die Fragerei auf. Natürlich kriegen wir das hin. Also wenn es jemand hinkriegt, dann ist es eine Frau, die andere Dinge auch schon miteinander unter einen Hut gekriegt.

0: gesagt, Sie waren Schülersprecherin. War das schon lange so im Hinterkopf oder manche sagen ja, ich bin einfach so dazugekommen?
1: Ja, ganz sowas nicht. Also ich glaube, ich war die Einzige in der Kollegstufe, die, also wir hatten einmal so eine Übung im Sozialkundeunterricht, da sollte man Berufsbilder nach ihrem Prestige einordnen. Und bei allen war natürlich Arzt oder Ärztin ganz oben und Politiker oder Politikerin ganz unten. Und bei mir war völlig klar, Politik hat ein wahnsinniges Prestige. Da bin ich inzwischen eines Besseren belehrt, aber es ist auch nicht ganz so schlimm, wie die Leute so sagen. Und es war eher so, als ich meinen jetzigen Mann kennengelernt habe, also wir sind jetzt 30 Jahre lang verheiratet, und ich war so am Ende meines Studiums und habe überlegt, ja, wo bewerbe ich mich, weil Sie können sich vorstellen, also Anfang der 90er, da hat jetzt niemand auf eine Diplompädagogin gewartet, da wusste man gar nicht, was das ist. Und mein Mann hat gesagt, ey, du warst so lang in so Führungspositionen, immer im Ehrenamt, Schülersprecherin, Landes- und Bundesvorsitzende von dem Jugendverband. Du kannst es gar nicht irgendwie mit einem Chef oder einer Chefin umgehen. Mach dich selbstständig. Ich stehe dahinter. Wir machen das zusammen. Denk dir irgendwas aus. Und so habe ich es dann gemacht.
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15: Aktuell sind es schon fast überall 20 Grad in Mainfranken. Bis 24 können es heute werden. Zum Nachmittag kommt die Sonne raus. Trocken soll es auch bleiben. In der Nacht wird es dann allerdings relativ frisch. 11 bis 8 Grad die Tiefstemperaturen. Ja, das ist man gar nicht mehr gewohnt. Morgen kommt die Sonne aber wieder raus. Tagsüber, Dienstag und Mittwoch wird es dann wechselhafter mit Schauern.
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15: Kurz nach 11:30, aktuell keine Störungsmeldungen. Staus und Blitzer könnt ihr jederzeit durchgeben. Kostenfrei unter 0800 30 80 700. Und ihr hört weiterhin Charivari Hits und Helden an diesem Sonntag. Wir sprechen gleich weiter mit der Weinbaupräsidentin Barbara Becker.

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0: Kittio hier bei Charivari am Sonntag. Ihr hört Hits und Helden, unseren Talk mit besonderen Menschen und besonderen Geschichten. Heute mit Barbara Becker, Präsidentin des Fränkischen Weinbauverbandes und auch Landtagsabgeordnete für den Landkreis Kitzingen. Ja, und wir fragen hier bei Hits und Helden auch immer nach Lieblingsorten in Mainfranken. Frau Becker, haben Sie da einen? Also die meisten, die sagen eigentlich die alte Mainbrücke in Würzburg, wenn man sie danach fragt hier im Podcast.
1: Die wäre natürlich echt auch in der engeren Wahl. Ich mag tatsächlich am allerliebsten den Schwanberg. Der ist ja so der letzte Ausläufer vom Steigerwald und ist eine Wahnsinnserhebung. Also die Oberbayern lachen darüber, aber ein bisschen was über 400 Meter. Und man kann da wirklich auf diese ganze fränkische Trockenplatte gucken, bei gutem Wetter bis in die Rhön. Also man kann den Kreuzberg sehen und diese ganzen wundervollen Weindörfchen so zwischendurch. Und der Schwanberg hat auch so eine ganz besondere Geschichte. Da war früher eine Keltensiedlung. Da gibt's gar kein natürliches Wasservorkommen. Aber die haben das geschafft, mit lauter so Vertiefungen im Boden, also Wasser zu sammeln. Und das ist ja jetzt auch wieder Thema für ganz Weinfranken. Das finde ich super schön. Und wenn es das nicht ist, dann wäre es tatsächlich bei uns im Wohnzimmer auf den Schwanberg zu gucken.
0: Ja, und von oben sieht man ja auch Wiesenbronn auf jeden Fall sehr, sehr gut. Wiesenbronn als immer noch so als Lebensmittelpunkt, als Anker. Was macht für Sie Mainfranken aus? Also Sie sind ja wirklich hier aufgewachsen. Was ist anders, wenn man in München ist? Was macht den Charakter aus? Haben Sie da eine Idee?
1: Also ich behaupte steif und fest, dass Landschaft auch den Charakter formt. Also die Franken sind, die haben so ein bisschen einen kritischen Blick auf sich selber. Das finde ich immer ganz beeindruckend. Behaupten, sie wären gar nicht so freundlich. Ich finde, die sind super freundlich. Ich finde auch da, wo Wein wächst, sind die Leute generell so ein bisschen entspannter. Sie haben eine schöne Form von Gastfreundschaft. Also ja, Wein gehört immer dazu, wenn Gäste kommen. Und sie haben eine spannende Lage. Also wir sind zwischen Nürnberg und Frankfurt. Ne? Also wenn man jetzt so an Untermain guckt, die sind schon ganz stark nach Frankfurt orientiert. Und sind aber trotzdem ländlicher Raum. Und sind einfach fröhliche Menschen.
0: Ja, das finde ich auch. Und ich glaube, das können alle bestätigen, die zuhören. Über Ihr Engagement sprechen wir gleich noch weiter. Wir machen in der Mitte bei Hits und Helden immer so ein kleines Spiel. Da gebe ich so Satzanfänge vor und Sie dürfen sie vervollständigen. Müssen aber nicht. Sie können auch weiter sagen, wenn Sie wollen. Aber
1: es ist fair.
0: Okay, es geht los. Wenn ich mitten in der Nacht aufwache und nicht mehr einschlafen kann, dann?
1: Stehe ich auf und lese was.
0: Stichwort lesen. Wenn ich mich in ein Buch hineinbeamen könnte, in eine andere Welt, welches Buch wäre das?
1: Wow. Ich habe ein Lieblingsbuch, Die alltägliche Physik des Unglücks.
0: Oh, das klingt aber ein bisschen gefährlich.
1: Völlig wild. Das ist eine Mischung aus wissenschaftlicher Abhandlung und Krimi von Marisha Pessel. Das ist ein total irres Buch über eine Außenseiterin, die ihren Weg so reinfindet in eine Clique und

0: dabei ein Verbrechen passiert und es ist irre geschrieben, da würde ich mich reinbeamen.
1: Oh, und wir lesen mal rein, glaube ich. Wenn ich nur drei Dinge mitnehmen könnte auf die berühmte einsame Insel, ich packe...
0: Oh, eine Flasche Wein, meinen Mann und sehr viel Wasser.
1: Wenn Zeit, Raum und Geld keine Rolle spielen würde, ginge meine nächste Reise nach...
0: Nochmal nach Israel. Also ich bin viel gereist in meinem Leben. Ich habe so das Gefühl, das, was ich unbedingt sehen wollte, habe ich schon gesehen. Wenn es nicht Israel wäre, das ist ein total irres Land, zutiefst beeindruckend. Dann wäre es, glaube ich, nochmal der Grand Canyon. Eine Landschaft, wie ich sie vorher und nachher nie wieder gesehen habe.
1: Okay, ja, ich war noch nie da. Also
0: lohnt sich.
1: Okay. Ein Tag ohne Termine ist?
0: Luxus.
1: Wenn ich mit Markus Söder nicht über Politik rede, sprechen wir über? Ist das zu privat?
0: Ich muss jetzt gerade überlegen. Also wir sprechen tatsächlich immer über Strategie. Also im weitesten Sinne ist es schon auch Politik. Aber ich sage immer, was ist deine Idee für Bayern in 10 oder 20 Jahren? Da bin ich sicher schon längst nicht mehr im Landtag, aber wir müssen ja darüber raus planen. Und es ist ganz spannend, was er dazu im Kopf hat. Und ich finde, er wird manchmal so ein bisschen missverstanden mit seinen Essens- und Bratwurst-Posts und manchmal seinen flapsigen Bemerkungen. Das ist der Preis, den man zahlt, wenn man so einen Ministerpräsidenten hat. Aber er ist wirklich visionär und traut sich, gute Entscheidungen zu treffen. Und ich frage ihn dann immer, was ist die große Idee?
1: Okay, spannend. Und das letzte, der letzte Satz. Wenn ich Gelegenheit hätte, mal unter vier Augen mit dem Papst zu sprechen, ich würde fragen.
0: Wann Frauen ins Priestertum zugelassen werden.
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0: Aha, hier bei Charivari am Sonntag. Ihr hört Hits und Helden, unseren Talk hier bei Charivari, heute mit Barbara Becker, Weinbaupräsidentin und Landtagsabgeordnete. Und wir haben ja gerade auch mal schon mal so das Thema Kirche kurz angerissen mit der Frage an den Papst. Und das hat ja einen Grund, denn Sie sind ja seit vielen Jahren auch sehr, sehr engagiert in der evangelischen Kirche. Wie hat sich das Thema Glauben so bei Ihnen entwickelt? Denn bei vielen gibt es ja da so Auf und Abs. Wie schaut es bei Ihnen aus?
1: Also es meandert so vor sich hin. Also ich war früher als Jugendliche deep inside und war super engagiert. Und irgendwann habe ich gemerkt, so, boah, es zieht mich so rein. Ich habe überhaupt keine Distanz mehr, auch zu der Organisation. Und es hat mir total gut getan, dann mal alle Ehrenämter abzugeben. Und dann war eine Zeit lang Ruhe, dann war ich einfach begeisterte Kirchenbesucherin, Gottesdienstbesucherin, konnte mir das einfach so geschehen lassen. Und dann, als ich im Landtag war, hat der Markus Söder bei der Weihnachtsfeier gesagt, oh, übrigens, Barbara, du wirst meine Nachfolgerin. Da habe ich gedacht, blöde Jan, veräppeln kann ich mich selber. Aber er hat gemeint, in der Synode, also im evangelischen Kirchenparlament, da war er berufen und konnte das dann nicht mehr machen, weil er eben Ministerpräsident wurde. Dann durfte ich das machen. Und jetzt bin ich wieder so ganz tief drin und merke, dass ich strenger geworden bin mit meiner Kirche, also mit beiden großen Kirchen, katholisch wie evangelisch. Genau, und jetzt ist wieder Zeit, so ein bisschen zurückzutreten und meine Ehrenämter da wieder anderen zu übergeben, die es auch gut können.
0: Ja, ihr Engagement ist eben so allumfassend in der Kirche. Das eine, ein anderes großes Thema ist auch das Engagement für Frauen. Ich muss Ihnen dazu eine kleine Anekdote erzählen. Bei Ihrer Wahl zur Weinbaupräsidentin war eine junge Kollegin, Sie haben sie hier auf dem Flur gesehen, und die kam von der Veranstaltung zurück hellauf begeistert. Die Barbara Becker, das ist so eine tolle Frau. Sie hat mir selber gesagt, sie ist Feministin. Und sie war so begeistert und glücklich. Und deswegen frage ich Sie, Feministin ist ja eigentlich so ein Wort, was viele in der CSU, gerade in ihrer Partei, bisschen, ja, die meiden das. Damit fremdeln viele. Was macht Feminismus für Sie aus?
1: Ach, die Leute, die damit fremdeln, also nicht nur in der CSU, die konfrontiere ich dann immer gleich damit, dass ich sage, also Feministin ist eigentlich gar nicht genug. Ich bin eher eine Radikal-Emanze. Nur damit ihr wisst, wo ich stehe. Natürlich gehört zu einem guten Team beides, ja, die männliche Perspektive, die weibliche Perspektive. Aber da, wo eines fehlt, können wir auch keine gute Politik machen. Und es tut unheimlich gut, wenn junge Frauen jetzt endlich Vorbilder haben, die auch nahbar sind. Und da haben wir ganz viele tolle Frauen in der Politik, also nicht nur in der CSU, aber auch.
0: Ja, Feminismus wird ja oft missverstanden als ein Angriff, als ein wir wollen jetzt die Macht. Dabei geht es ja um Gleichberechtigung, einfach um gleiche Rechte für alle. Und manchmal muss man die halt radikal ein bisschen formulieren, weil es sonst oft nicht ankommt.
1: Ja, und das passiert auch nicht von alleine, ne? Weil natürlich haben Männer so in der klassischen Biografie das Privileg, dass sie sich eben nicht drum kümmern müssen, wie wird die Oma gepflegt. Ja, oder wer bringt die Kinder in den Kindergarten zum Sport, zum Musikunterricht oder was ist, wenn die Kinder krank sind. Aber selbst wenn Paare keine Kinder haben, haben Frauen immer noch nicht ganz aufgeholt, beziehungsweise Männer nicht ganz aufgeholt im Bereich Care-Arbeit, also Pflege von Mitmenschen oder sich kümmern um Mitmenschen. Und da haben eigentlich beide einen Schaden davon. Und da hätte ich schon gerne, dass wir da ein bisschen was bewegen. Und es gibt immer mehr Männer, die auch sehr bewusst sagen, hey, ich will mich auch um die Kinder kümmern. Weil ich hatte als Unternehmensberaterin wirklich viele Männer, die auf der Höhe ihrer Karriere waren und beim Coaching dann vor mir saßen mit Tränen in den Augen und gesagt haben, ich hatte nie was von meinen Kindern. Jungs, das kann man vermeiden.
0: Ja, ja, das ist ja auch meistens, es gibt ja diese Statistiken, diese Studien, die meistgesagten Sätze auf dem Sterbebett sind, ich habe mich zu sehr auf Status, auf Beruf konzentriert, zu wenig auf die Menschen um mich herum.
1: Genau. Ja. Und es ist so ein, also vielleicht systemimmanent, ja, also genauso, wir werden niemals auf dem Sterbebett sagen, oh, ich habe mich nicht genug um Instagram oder um mein Handy gekümmert, ja, aber anscheinend ist es ganz schwer, sich da zu disziplinieren und immer wieder zu sagen, was will ich denn wirklich und wer ist mir wirklich was wert im Leben. Und da ist es schon ganz gut, wenn man immer wieder mal einen Schritt zurücktritt und

0: sagt, ist das, was ich tue, jetzt wirklich gut? Oder war die Woche jetzt eine Woche, von der ich sagen kann, ey, die war super klasse?
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17: Aktuell mit Sonnenschein und Werten über 20 Grad, fast schon überall in Mainfranken. Bis 24 Grad kriegen wir. Es wird ein angenehmer Nachmittag heute. Trocken bleibt es. In der Nacht kühlt sich es dann ab auf 11 bis 8 Grad. Also das ist dann schon ein bisschen frisch, ist man nicht gewohnt, aber vielleicht auch mal ganz gut vor der nächsten Hitzewelle. Aktuell ist die erstmal aber nicht in Sicht. Morgen gibt es Sonnenschein und ähnliche Werte wie heute. Dienstag und Mittwoch dann mehr Wolken und auch mal wieder Regenschauer.
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18: Ich bin Justin Hamm. Bundeskanzler Merz hat mögliche Änderungen in seiner Regierung angekündigt. Im ZDF-Sommerinterview sagte er nach dem Rücktritt von Unionsfraktionschef Spahn:
19: Es könnte eine Gelegenheit sein, noch einmal über die Aufstellung der Bundesregierung nachzudenken. Noch einmal Sie sprechen und ich auch im Konjunktiv.
18: Spahn war nach Kritik an der Leihmutterschaft für sein Baby zurückgetreten. Nachfolger könnte Regierungskreisen zufolge der aktuelle Kanzleramtschef frei werden. Sein Posten, auch als Bundesminister für besondere Aufgaben, müsste dann ebenfalls nachbesetzt werden. Morgen berät sich der CDU-Vorstand. Neue Autos in der EU müssen seit diesem Monat eine Innenraumkamera haben, die Fahrer bei Ablenkung warnt. Die deutschen Datenschützer sehen darin keinen Verstoß gegen den Datenschutz, denn die Daten dürfen laut Vorschrift nicht weitergegeben und müssen sofort gelöscht werden. Verkehrsexperten halten das System grundsätzlich für sinnvoll. Bayern investiert 1,3 Millionen Euro in 4 neue Pflegeprojekte. Das hat Gesundheitsministerin Gerlach bekannt gegeben. Das Geld stammt aus dem Programm Gute Pflege in Bayern und soll die häusliche Pflege stärken. 80% der Pflegebedürftigen in Bayern werden nämlich zu Hause versorgt. Es brauche mehr wohnortnahe Lösungen, so CSU-Politikerin Gerlach. Ein tragischer Unfall hat sich auf der A5

0: 1945 in Hessen ereignet. Eine 34 Jahre alte Frau war am Morgen in falscher Richtung auf die Autobahn aufgefahren und stieß dort frontal mit einem anderen Auto zusammen. Der 70 Jahre alte Fahrer und die Geisterfahrerin kamen bei dem Unfall nahe Florstadt ums Leben. Der Ehemann der Frau wurde schwer verletzt. Die drei Kinder der Familie aus Bayern schweben in Lebensgefahr.
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1: Aktuell um 2 nach 12 keine Störungsmeldungen. Eine gute und sichere Fahrt. Staus und Blitzer könnt ihr melden. Kostenfrei unter 0800 30 80 700.
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1: Heute zu Gast ist die Präsidentin des Fränkischen Weinbauverbandes und Landtagsabgeordnete Barbara Becker. Wir sprechen gleich weiter.

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1: Heute mit der Landtagsabgeordneten und neuen Präsidentin des Fränkischen Weinbauverbandes, Barbara Becker. Und wir haben ja schon so ein bisschen über Feminismus und Frauen gesprochen. Jetzt sind Sie ja in einer Partei, wo man ja ganz offen sagen muss, da haben vor allem Männer das Sagen. Und da ist jetzt natürlich die Frage, war das schwierig, sich da zu etablieren, hochzuarbeiten? Gab es da viele Hürden und hat sich das vielleicht auch geändert?
2: Ich überlege immer, was schwierig war. Ich finde, also ich glaube, da hat es keinen Unterschied gemacht, ob ich Frau oder Mann gewesen wäre. Du musst, um für eine Nominierung zu einer Wahl in Frage zu kommen, also musst du unter den Delegierten gut vernetzt sein. Also Parteien haben ja einen wirklich herausragenden Auftrag auch aus dem Grundgesetz heraus. Ja, sie tragen zur politischen Willensbildung bei, ist wie in jedem Verein. Ja, also Leute, die zusammen Sport machen wollen, die gehen in den Sportverein oder ins Fitnessstudio. Alleine kann man machen, ist aber dann für Ballspielarten ein bisschen öde. Und so ist es in der Politik auch. Also du musst deine Delegierten überzeugen. Da hat es jetzt keinen Unterschied gemacht. Wir sind aber in Unterfranken auch echt in einer luxuriösen Situation, auch als CSUlerinnen. Wir haben von der CSU 5 Bundestagsabgeordnete. Davon sind wie viele Männer? Einer. Ja, also eine Quote von 4-1 für die Frauen. Im Landtag sind wir 4-6, also fast Parität. Im Bezirkstag sind wir 5-5, also genau Parität. Ich versuche noch rauszufinden, warum die unterfränkische CSU da anders tickt. Jetzt war am Samstag Bezirksparteitag. Ja, kommt natürlich Parteivorsitzende. Da stehen nur Frauen um ihn rum, weil es gibt nicht so viele männliche Mandatsträger. Die mögen

0: Wir auch, wir arbeiten super zusammen, aber Frauen haben in Unterfranken bei uns eine echt gute Chance.
1: Ja, ich persönlich glaube, dass das dann so eine Kettenreaktion ist. Wie Sie sagen, Netzwerke, Männer haben über Jahrtausende ihre Netzwerke aufgebaut und Frauen hatten noch nicht so viel Zeit in der Politik, diese Netzwerke aufzubauen. Vielleicht durch den guten Wein funktioniert es bei uns ganz gut.
0: Ja, vielleicht. Und es ist auch tatsächlich so, also die Frauen... Man sagt ja immer, eine Frau muss so viel besser sein, um das Gleiche zu erreichen. Und dieses Besser ist nicht gut beschrieben. Also denkt jede Frau immer, oh, ich muss fleißiger sein, ich muss mehr wissen. Also Fleiß und Wissen schadet nicht, aber das ist eine Grundvoraussetzung. Und dann zählt dein Netzwerk, dass du dir Zeit nimmst für andere, dass du vielleicht mehr zuhörst als redest, dass du für die Menschen ansprechbar bist. Und das bringen wir jüngeren und neueren Frauen gut bei.
1: Ja. Genau, dass man da auch so ein bisschen Netzwerkarbeit leistet. Gerade als Vorreiterin ist toll. Bevor wir mal nochmal über den Wein sprechen, was ja jetzt wahrscheinlich auch ein Herzensthema von Ihnen ist. Was sind Ihre politischen Herzensthemen? Was sind so Sachen, die für Sie wichtig sind, vielleicht für alle, die zuhören, die Sie nicht so kennen?
0: Ja, Herzensthemen sind, kann ich verkürzt sagen, alles, was fließt. Wasser in Unterfranken, der Wein schon immer, jetzt auch noch als Präsidentin. Und Geld. Ich bin im Haushaltsausschuss die einzige Frau der CSU, die im Haushaltsausschuss ist. Und wir sind auch sonst nicht viele. Von 20 Abgeordneten sind wir genau 3 Frauen. Und ich finde es total wichtig, dass Frauen sich um Geld kümmern. Ja, wir haben im bayerischen Haushalt pro Jahr 83 Milliarden Euro von den Steuerzahlerinnen und Steuerzahlern zur Verfügung gekriegt. Und wir prüfen, ist das, was die Ministerien uns vorschlagen, die bestmögliche Art, mit diesem Geld umzugehen. Beim Wasser ist es klar, Unterfranken ist ein sehr trockenes Gebiet. Wir haben genügend Wasser und genügend Regen. Wir haben es aber noch nicht gut verteilt übers Jahr. Da brauchen wir ein paar neue Ideen, die wir umsetzen. Ja, also die Ideen liegen auf dem Tisch, aber wir müssen sie umsetzen, Wasser speichern, die Landschaft anders gestalten, damit Wasser in den Boden sickert, wieder als Grundwasser da ist. Ich könnte stundenlang davon erzählen, ich mache es jetzt lieber nicht.
1: Naja, die Hitze ist ja aktuell auch ein großes Thema. Die Hitze im Weinberg ist wahrscheinlich jetzt, ich weiß nicht, wie die Winzer auf Sie zukommen, momentan auch ein großes Problem, oder?
0: Naja gut, der Wein braucht Wärme, das ist jetzt schon noch okay. Und es kommt immer darauf an, also die ganz neuen Pflänzchen, ja, das ist wie bei Kindern auch, ne? Um Kinder musst du dich anders kümmern als um Erwachsene. Also die erwachsenen Reben haben in der Regel so tiefe Wurzeln, dass die schon klarkommen und auch mit einer trockenen Zeit umgehen können. Bei den jungen Pflanzen, da müssen wir uns halt entscheiden, kümmern wir uns um sie, als wären es unsere Kinder. Das heißt, wir geben Wasser dazu, ganz wenig, nur betröpfeln. Bisschen Stress, bisschen Anstrengung schadet keiner Rebe, aber da müssen wir ran. Aber grundsätzlich sind die Winzer jetzt noch nicht in Panik. 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

0: Elton John bei Charivari an diesem Sonntag und ihr hört immer noch Hits und Helden. Unseren Talk heute mit der Weinbaupräsidentin und Landtagsabgeordneten Barbara Becker. Und da ging es ja aktuell so um den Wein. Und da hat Barbara Becker uns gesagt, ja, mit der Bewässerung, das ist so eine Sache. Da ist natürlich politisches Amt und das Amt der Weinbaupräsidenten vielleicht so ein bisschen im Konflikt manchmal, aber Sie haben recht solidarisch gerade gesprochen.
1: Ja, also ich glaube nicht, dass das Thema, also meinen Sie Weinbergsbewässerung?
0: Mhm.
1: Ja, also da haben wir ein paar große bombastische Ideen entwickelt, die vielleicht zu groß sind. Ja, und da haben engagierte Ingenieurbüros, die wir beauftragt haben, also vielleicht auch zu komplizierte Dinge geplant. Ich sage mal ein Beispiel, also wer gerne gelbe Rüben, Moorrüben isst, ja, also pro Quadratmeter brauchst du, um gelbe Rüben anzubauen und auch wirklich gut zu ernten, ungefähr 300-400 Liter pro Quadratmeter pro Jahr. Für den Wein brauchen wir 60 bis 70. Also Wein ist jetzt nicht das Riesenthema, dass wir Angst haben müssten ums Wasser. Der Main führt genügend Wasser. Durch die Kläranlagen schicken wir genügend Wasser in den Main, in den Rhein, in die Nordsee. Wir haben eher ein Thema in der Landschaftsgestaltung. Tatsächlich ein bisschen zu viel versiegelte Flächen. Da habe ich jetzt mit den Bürgermeisterinnen und Bürgermeistern in Unterfranken auch schon gesprochen. Wo immer es geht, Flächen entsiegeln. Ja, also schon Rasenpflaster oder Schotter ist so viel besser als Beton.
0: Auf jeden Fall. Und sieht auch schöner aus, finde ich.
1: Genau.
0: Fühlen wir uns alle wohler. Jetzt haben wir über den Wein gesprochen. Sie als erste Weinbaupräsidentin in Deutschland, Sie haben gerade schon eigentlich gesagt, was Ihre Herzensangelegenheiten sind in der Politik, aber eben auch im Wein, dass wir da vielleicht ein bisschen in die Entsiegelung kommen, in die Weinberge vielleicht ein bisschen umgestalten, das Wetter betreffend, also die Entwicklung mitnehmen. Aber was haben Sie sich noch vorgenommen für Weinfranken, für Ihre Amtszeit jetzt?
1: Ja, also da gibt es zwei zentrale Themen. Das eine, wenn wir nochmal so auf die Landschaft gucken, wenn man jetzt offenen Auges so durch unsere Gegend fährt, sieht man, dass manche Weinberge nicht mehr bewirtschaftet werden. Ja, die Weinbergsbesitzer sind zu alt oder sie sagen, da steht eine Sorte drauf, die einfach keine Zukunft mehr hat oder wir schaffen es nicht mehr. Wir brauchen eine Idee, wie wir die Landschaft gestalten, sodass sie weiterhin schön und ansehnlich ist. Also wir waren im Weinbau echt weit vor der Zeit und haben in den 80er Jahren schon angefangen zu begrünen. Ja, also würde jeder aus den 70er Jahren würde sagen, um Gottes Willen Konkurrenz für die Pflanzen, was Wasser betrifft. Aber wir schützen damit den Boden vor der Erosion durch Wind oder auch durch Starkregen. Also da sind wir ziemlich gut. Wir müssen jetzt überlegen, was machen wir mit den Flächen, die nicht mehr bewirtschaftet werden. Und da gibt es coole Ideen. Einziger Haken, die verdienen den Winzern noch kein Geld. Und wenn du dem

jemand Nachhaltigkeit verpflichtet bist, dann geht es ja nicht nur um die Ökologie. Da könnte man sagen, ach, lass uns was Schönes machen, lass uns Oliven pflanzen oder Lavendel oder Streuobstbäume. Sondern es muss auch wirtschaftlich interessant sein für viele

0: Freud. Das ist das eine. Und das andere ist, wir müssen gucken, dass wir die Menschen in Deutschland ein bisschen dafür begeistern, mehr Wein aus den eigenen Landen zu trinken. Keiner muss mehr trinken. Ja? Also wir wissen um das Thema Alkohol und wir wissen drum, dass wir auf gar keinen Fall Leute dazu bringen wollen, im Übermaß oder dauerhaft Alkohol zu konsumieren. Aber Wein gehört auch zum sozialen Zusammenleben und ist eine Art von Gastlichkeit. Aber dass nur 4 Flaschen von 10 Flaschen, die in Deutschland gekauft werden, aus Deutschland kommen, ist ein Zustand, den ich gerne ändern will. Also 6 von 10 Flaschen würde bedeuten, wir müssten neue Weinberge pflanzen. Und nichts ist nachhaltiger als ein Produkt, das gar nicht weit transportiert werden muss. Aber ich will schon auch, dass die Leute nicht aus Mitleid Frankenwein trinken, sondern weil er wirklich toll ist. Also wir haben hier in Weinfranken die Böden, auf denen wir den besten Silvaner ever produzieren können. Und das müssen wir ein bisschen besser rüberbringen.
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3: Aktuell mit Werten über der 20-Grad-Marke. Richtung Nachmittag kann es auch noch mal hochgehen auf bis zu 24 Grad. Dazu gibt es viel Sonnenschein, es bleibt trocken. Auch in der Nacht, dann sinken die Werte auf 11 bis 8 Grad. Morgen am Montag gibt es wieder Sonnenschein. Dienstag und Mittwoch wird es wechselhafter.
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3: Aktuell um kurz nach halb eins ohne Störungsmeldungen. Eine gute und sichere Fahrt. Blitze haben wir gerade auch keine. Wenn ihr was seht, einfach anrufen 0800 30 80 700. Und ihr hört immer noch Hits und Helden am Sonntag, unseren Talk heute mit Barbara Becker. Gleich geht's weiter und da sprechen wir unter anderem auch über die andere Barbara Becker und ob unsere mainfränkische Barbara Becker da nicht auch ab und zu mal verwechselt wird. Jetzt erstmal Visage und Fade to Grey hier bei Charivari. Schönen Sonntag euch.

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1: Und heute ist Barbara Becker zu Gast, Landtagsabgeordnete für die CSU, für den Landkreis Kitzingen. Aber sie ist eben auch seit kurzem Präsidentin des Fränkischen Weinbauverbandes. Und über Wein haben wir gerade geredet, über Alkohol. Aber ich persönlich, ich trinke ja schon seit ein paar Jahren gar kein Alkohol mehr, bin aber großer Fan von alkoholfreien Weinen. Und da haben wir ja jetzt auch in der Region ganz, ganz viele tolle und auch Möglichkeiten, dass das mehr werden mit Entalkoholisierungsanlagen. Und ich finde, so ein Glas Wein, auch als alkoholfreier Wein, auch das ist dieses fränkische Lebensgefühl so ein bisschen.
2: Ja, so ist es. Und wir zeigen ja damit auch Wertschätzung. Also wenn wir jemanden Wein anbieten und eine gute Brotzeit, eine schöne Veranstaltung, das ist ein Zeichen der Wertschätzung für unsere Gäste, unsere Nachbarn, unsere Freunde, unsere Familien.
1: Sie sind jetzt Weinbaupräsidentin, Präsidentin des Fränkischen Weinbauverbandes und wahrscheinlich haben Sie sehr oft ein Glas Wein in der Hand gehabt in letzter Zeit. Sind es denn schon sehr viele Termine gewesen oder geht es jetzt erst so richtig los?
2: Naja, also bei mir im Stimmkreis, also in erster Linie bin ich ja Landtagsabgeordnete und 70% aller Weinbauflächen und damit auch aller Weinprinzessinnen, aller Weinfeste, aller Weinbauvereine sind bei mir im Stimmkreis. Ich bin da eh zuständig. Und im Scherz sage ich dann meinen Landtagskollegen immer so, ich könnte von morgens um 9 Uhr bis nachts um 11 ein Glas Wein in der Hand halten und natürlich auch trinken. Ich werde mich hüten. Ja, also ich muss ja meine Arbeit machen, aber so ab und zu mal ein Gläschen Wein ist schon echt was Wunderschönes.
1: Gab es denn schon einen tollen Termin, wo Sie sagen, oh, das war super jetzt schon in dem neuen Amt?
2: Ja, mehrere. Das erste, was mir einfällt, was mich zutiefst beeindruckt hat, war die Veranstaltung Best of Franken. Also jeder Winzer, jede Winzerin stellt ihre besten Weine zur Verfügung und Sommeliers aus ganz Deutschland und sogar über Deutschland heraus verproben die dann in der Blindverkostung. Also es ist ein Riesen-Act. Und das war so ergreifend, A, was die Sommeliers, die ja wirklich aus aller Welt Weine verkosten, wie die unsere Weine gewürdigt haben. Und das waren jetzt nicht nur Silvaner, das waren weiße Burgunder, das waren rote Burgunder, das waren gereifte Weine. Also alles, was Franken zu bieten hat. Und aus fast 500 Weinen sind die 11 besten ausgewählt worden. Und die Freude derer, die gewonnen haben, und die Ehrfurcht derer, die verkostet haben, auf einem Platz zu sehen, das war schon mega.
1: Schön. Da kommen bestimmt noch viele weitere tolle Termine dazu. Sie haben ja eine berühmte Namensvetterin. Als ich gerade jemandem erzählt habe, gleich kommt die Barbara Becker, hieß es, was? Was? Die Barbara Becker kommt? Ich sehe, die Weinbaupräsidentin. Ist es Ihnen denn schon mal passiert, dass jemand die andere Barbara Becker erwartet hat, als Sie angekündigt wurden?
2: Nein, noch nie. Natürlich. Also es war eine Zeit lang, also als die Barbara Becker noch mit Boris Becker verheiratet war, war es also ständig. So, ich saß als kleine Unternehmensberaterin in Wiesenbronn in meinem Büro und habe dann Anrufe gekriegt. Ja, Frau Becker, wir würden Sie gerne einladen zu unserer Dirndl-Modenschau. Und für mich war das völlig plausibel, weil ich trage ja auch gern Dirndl, singe auch in einer A-Cappella-Gruppe, wo wir in

0: auftreten. Also ich habe gedacht, ja, die meint jetzt mich. Und nach München Einladung, sie haben einen Platz in der First Row. Dachte ich so, okay, ist halt irgendwie so Modesprech. Und stutzig bin ich erst geworden, als es hieß, als Dank für ihr Erscheinen schenken wir ihnen im Anschluss eine Goodie Bag im Wert von 1.500 €. Dachte ich so, nee, die meinen nicht mich. Und es war dann tatsächlich auch die andere. Und daraus hat sich aber eine wundervolle Freundschaft entwickelt zu der Veranstalterin. Also wir lachen heute noch Tränen darüber. Sowas ist oft passiert, ja.
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0: Phil Collins und Something Happened on the Way to Heaven. Hier bei Charivari am Sonntag, 12:45 Hammers. Und ihr hört immer noch Hits und Helden, unseren Talk. Heute mit der Landtagsabgeordneten und Weinbaupräsidentin Barbara Becker. Und wir haben jetzt viel über Ämter gesprochen und Verpflichtungen, über Frauen in der Politik. Jetzt ist natürlich die Frage, gibt es überhaupt auch sowas wie Freizeit für Sie, Frau Becker? Haben Sie Hobbys? Wo finden Sie Ihren Ausgleich? Was machen Sie?
1: Singen. Also ganz viel singen. Das haben wir ja schon immer gemacht in der Familie. Ich habe viel in Chören gesungen und seit 45 Jahren jetzt singe ich a cappella mit ein paar Freundinnen und jetzt auch mit meiner Tochter zusammen. Die singen alle besser als ich, aber sie halten mich aus. Und ich bin dann halt eher so die Rampensau, die dann die Ansagen macht und wo alle sagen, oh, das ist doch die Frau Becker, singt die jetzt auch noch. Das macht viel Spaß. Und ansonsten, wenn ich mal Zeit habe, also lesen, haben wir ja schon erzählt, ne? Also lesen, ganz, ganz wichtig, lese alles, was sich nicht versteckt. Und dann gucke ich gerne Serien.
0: Oh, darf ich da fragen, welche?
1: All-time favorite ist Peaky Blinders.
0: Oh, das ist aber auch ein bisschen düster und da ist auch ein bisschen, ist ein bisschen düster, oder?
1: Ja, ist düster, aber eine toll erzählte Geschichte, wirklich bis zur letzten Staffel. Das ist selten, oder wenn es was Lustiges sein soll, natürlich unübertroffen The Crown oder Downton Abbey. Der Gag ist, ich habe das angefangen, weil ich besser

0: Englisch lernen wollte. Also ich bin ja häufig auch im Ausland. Der Landtag ist gehalten oder Landtagsabgeordnete sind gehalten, auch sich über andere Länder gut zu informieren. Jetzt waren wir zum Beispiel in Norwegen, haben uns angeguckt, wie organisieren die ihre Staatsfinanzen. Das ist super interessant. Also wir lernen da viel und da braucht es einfach gutes Englisch. Und ein Freund von mir hat gesagt, ey komm, mach keinen Kurs, sondern guck Serien, guck sie erst auf Deutsch mit englischen Untertiteln, dann Englisch mit englischen Untertiteln und dann schau mal, ob du ohne die Untertitel klarkommst. Ja, ich bin jetzt auf Stufe 2.
1: Ja, ist aber auch ein super Tipp. Also ich habe Kinder, die jetzt gerade Schulabschluss gemacht haben und dieses Seriengucken auf Originalsprache, tipptopp. Ist wirklich ein super Tool, um was zu lernen, ja.
0: Absolut. Also nicht den Kindern verbieten, solche Serien zu gucken. Also man kann ein bisschen die Serienauswahl anschauen, aber solange die das mit Originalsprache anschauen, ist das Bildung.
1: Ja, Sie haben es gerade erwähnt, Musik spielt also eine große Rolle in Ihrem Leben.
0: Absolut.
1: Wir sind nämlich schon eigentlich am Ende angekommen von Hits und Helden und über die Helden, die Heldinnen haben wir schon gesprochen. Jetzt am Ende dürfen Sie sich natürlich auch noch einen Hit wünschen bei uns im Charivari-Programm. Haben Sie da einen mitgebracht und warum?
0: Ich habe einen zweitliebsten. Ja, als Präsidentin des Fränkischen Weinbauverbandes würde ich mir natürlich I Drink Wine wünschen. Ich würde mir einen Hit aus meiner Jugend wünschen, also 80er Jahre. Ich war Austauschschülerin in Frankreich. Also nein, ich kann überhaupt nicht mehr Französisch sprechen, aber damals war Marcia Bailard von Lerita Mitsuko total in. Die haben das in jeder Disco gespielt. Und wenn ich das Lied heute höre, fühle ich mich wieder, als wäre ich 16.
1: Dann spielen wir das sehr, sehr gerne. Ihre Augen strahlen, als Sie davon reden jetzt gerade. Und ich hoffe, alle, die jetzt diesen Hit hören, haben so ein bisschen das Gefühl von damals Frankreich in der Disco und freuen sich auch. Ich danke Ihnen sehr, Frau Becker, dass Sie sich die Zeit genommen haben.
0: Danke für die schönen Fragen und das schöne Gespräch.

0: Lerita Misuko Marcia Baila, gewünscht von Barbara Becker, heute bei Charivari Hits und Helden. Und wenn ihr vielleicht Teile des Gesprächs verpasst habt oder es nochmal nachhören wollt, ab 13 Uhr könnt ihr das auf jeden Fall tun auf meinCharivari.de. Da gibt es alles nochmal zum Nachhören und natürlich auch die älteren Folgen von Charivari Hits und Helden für euch.
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15: Und da haben wir Temperaturen um die 20 Grad fast überall in Mainfranken aktuell. Bis 24 können es heute Nachmittag noch werden, wenn die Sonne sich ein bisschen durchkämpft. Trocken bleibt es. In der Nacht wird es frisch, 11 bis 8 Grad die Tiefstemperaturen. Morgen dann schaut es ähnlich aus wie heute. Ab dem Dienstag kommt dann auch wieder der ein oder andere Regenschauer dazu.
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16: Ich bin Justin Hamm. Bundeskanzler Merz schließt nach dem Rücktritt von Unionsfraktionschef Spahn eine größere Personalumstrukturierung in der Bundesregierung nicht aus. Im ZDF-Sommerinterview sagte er, Spahns Abgang könnte eine Gelegenheit sein, noch einmal über die Aufstellung des Kabinetts nachzudenken. Als möglicher Nachfolger an der Fraktionsspitze wird vor allem Kanzleramtschef freigehandelt. Merz will die Nachfolge schon in den nächsten Tagen klären. Russland hat die ukrainische Hauptstadt Kiew in der Nacht massiv mit ballistischen Raketen angegriffen. Bürgermeister Klitschko berichtet von Einschlägen und Bränden in mindestens 4 Stadtteilen. Die ukrainische Luftwaffe spricht von mehr als 2 Dutzend abgefeuerten Raketen. Die Ukraine klagte zuletzt über Materialmangel bei der Flugabwehr. Bei einem schweren Geisterfahrerunfall auf der A45 in Hessen sind 2 Menschen ums Leben gekommen. Eine 5-köpfige Familie aus Bayern fuhr nahe Florstadt in falsche Richtung auf die Autobahn und prallte frontal mit dem Wagen eines 70-Jährigen zusammen. Er und die 34 Jahre alte Geisterfahrerin starben. Zoe Tassovali berichtet.
17: Für Feuerwehr und Rettungsdienste war es ein schwieriger Einsatz. Der Aufprall war so heftig, dass alle Beteiligten in ihren Fahrzeugen eingeklemmt waren und befreit werden mussten. Die 3 Kinder der Geisterfahrerin und ihr Ehemann wurden schwer verletzt und kamen in Spezialkliniken. Wie die Frau auf die Gegenfahrbahn kam, kann die Polizei nicht sagen. Ein Gutachter soll das jetzt herausfinden.
16: Und das sind die Sport-Highlights heute, allen voran das Finale der Fußball-WM ab 21 Uhr zwischen Spanien und Argentinien gespielt wird in New York. Die Tour de France geht in die 15. Etappe von Champagnole auf das Plateau de Solisson. Und in der Formel 1 steigt ab 15 Uhr der große Preis von Belgien.
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1: Aktuell um 1:02 haben wir keine größeren Störungsmeldungen. Allen unterwegs eine gute und sichere Fahrt. Staus und Blitzer könnt ihr jederzeit kostenfrei durchgeben. Unter 0800 30 80 700.
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1: Einen wunderschönen Sonntag euch.

0: Blondie und Maria hier bei Charivari an diesem Sonntag, an dem ja die Sonne scheint und es trocken bleiben soll. Das sind beste Voraussetzungen für den letzten Tag beim Kilianni auf der Talavera. Heute geht es ja leider schon zu Ende. 2 Wochen lang wurde fleißig gefeiert, getrunken und ordentlich Umsatz gemacht. Ja, und Uwe Zimmermann von der Stadt Würzburg ist zufrieden.
1: Was uns dieses Jahr gelungen ist, das ist wirklich ein Allzeithoch, dass die Mittwoche am 1. und am 2. Mittwoch als Familientage im Umsatz und den Besucherzahlen so hoch waren wie selten. Das waren die besucherstärksten Mittwoche, die wir seit vielen Jahren verzeichnen.
0: Ja, es war ordentlich was los und alle waren zufrieden. Es war für die, die was Ruhiges wollten, gesorgt, auch mit dem reizarmen Kilianni. Es war für die Adrenalin-Junkies einiges mit dabei dieses Jahr, unter anderem das Anubis. Uah, ich kann da gar nicht hinschauen. Und es wurde natürlich auch fürs leibliche Wohl gesorgt. Was waren denn die beliebtesten Gerichte? Wir haben Philipp Keller, den gastronomischen Leiter im Festzelt, mal gefragt.
2: Wir sind sehr zufrieden. Der Wettergott war ja auch gnädig mit uns. Gerade die klassischen Gerichte haben wieder gut zugelegt. Und auch die vegetarischen und veganen Gerichte ziehen immer gut nach. Die Beef-Rippchen wurden sehr gut angenommen. Und auch der klassische vegane Burger ist einfach ein Topseller.
0: Ja, und heute kann man, wie gesagt, nochmal schlemmen und feiern auf dem Kilianni. Ab 18 Uhr spielen die Hettstadter Musikanten und um 22:30 heute Abend gibt's das große, bunte Abschlussfeuerwerk, das hoffentlich bei klarem Himmel viele, viele erfreuen wird.

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10: Aktuell mit 21 Grad gemessen am Hauptbahnhof in Würzburg. 22 sind es bei euch in Groß-Langheim, Landkreis Kitzingen. Und bis 24 könnte es heute Nachmittag werden. Im Sonnenschein fühlt es sich eh ein bisschen wärmer an. Trocken bleibt es auch in der Nacht. Da kühlt es sich allerdings ab auf 11 bis 8 Grad. Wird also frisch. Morgen dann ganz ähnliches Wetter wie heute. Ab dem Dienstag wird es wieder ein bisschen regnerischer.
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10: Aktuell ohne Störungsmeldungen, Staus und Blitzer könnt ihr jederzeit kostenfrei durchgeben unter 0800 30 80 700.

0: Kamrad hier bei Charivari. Hug yourself, umarm dich selber. Ist ja auch so ein bisschen eine Aufforderung, sich mal was Gutes zu tun. Und da ist ja im Sommer Eiscreme das Mittel der Wahl. Auch bei mir, das einen so ein bisschen glücklich machen kann, neben dem Sonnenschein. 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
1: Mit 20 Grad in Karlstadt und 22 Grad auf dem Kiljani-Festplatz in Würzburg. Neben Sonnenschein haben wir heute vorübergehend einige Quellwolken. Zum Abend hin wird es dann aber schon wieder strahlend sonnig und die Höchstwerte erreichen 22 bis 24 Grad heute. Außerdem ein bisschen Wind mit dabei. In der Nacht ist es dann klar und höchstens leicht bewölkt mit Temperaturen zwischen 11 und 8 Grad. Es wird also auch wieder ein bisschen frischer heute Nacht. Morgen zum Wochenbeginn scheint dann wieder häufiger die Sonne. Am Dienstag und Mittwoch erwarten uns wieder Wolken. Einzelne Schauer sind auch mit dabei und am Donnerstag fällt dann voraussichtlich öfter Regen.
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2: Ich bin Florian Klaus. Bundeskanzler Merz hat mögliche Änderungen in seiner Regierung angekündigt. Im ZDF-Sommerinterview sagte er nach dem Rücktritt von Unionsfraktionschef Spahn:
3: Es könnte eine Gelegenheit sein, noch einmal über die Aufstellung der Bundesregierung nachzudenken. Noch einmal Sie sprechen und ich auch im Konjunktiv.
2: Spahn war nach Kritik an der Leihmutterschaft für sein Baby zurückgetreten. Nachfolger könnte Regierungskreisen zufolge der aktuelle Kanzleramtschef frei werden. Sein Posten, auch als Bundesminister für besondere Aufgaben, müsste dann ebenfalls nachbesetzt werden. Morgen berät sich der CDU-Vorstand. Gute Nachrichten fürs Handwerk in Deutschland. Entgegen dem allgemeinen Trend in der Wirtschaft steigen die Ausbildungszahlen. Handwerkspräsident Dittrich spricht von einem Lichtblick in einer insgesamt schwierigen Lage. Im ersten Halbjahr seien bereits knapp 68.000 neue Ausbildungsverträge unterschrieben worden. Ein Anstieg um rund 5%. Trotzdem bleiben noch mehr als 20.000 Ausbildungsplätze im Handwerk unbesetzt. In den österreichischen Alpen sind an unterschiedlichen Orten zwei Kletterer aus Deutschland tödlich verunglückt. In Vorarlberg verlor ein Urlauber aus Fürth auf einem Klettersteig auf der Fluchtalpe das Gleichgewicht und stürzte rund 100 Meter ab. Der Kletterer hatte zuvor über Kräfteverlust geklagt, eine der häufigsten Ursachen für Bergunfälle. Im zweiten Fall verunglückte ein 63-Jähriger beim Abstieg von der Wildspitze in den Ötztaler Alpen. Finaltag bei der Fußball-WM in Nordamerika. Nachdem England sich mit dem 6:4 über Frankreich die Bronzemedaille gesichert hat, geht es heute um den Weltmeistertitel. Der amtierende Europameister Spanien trifft auf WM-Titelverteidiger Argentinien. Superstar Lionel Messi braucht 2 Tore, um Frankreich-Torjäger Kylian Mbappé wieder als WM-Rekordtorschütze zu überholen. Anstoß in New York ist um 21 Uhr.
1: Richtig, heute mal eine richtig humane Zeit, ne? Wenn man sonst an diese 22.30 Uhr, 23 Uhr Anstöße denkt. Aber gut, auch das war immer spannend. Das waren die Nachrichten aus Mainfranken und der Welt. Ihr könnt sie nachlesen bei uns im Netz auf meinscharivari.de.

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1: Mit einer Meldung, ja, einen Glitzer haben wir, Autobahndreieck Schweinfurt-Werneck, hier immer noch von der Überleitung B26 auf die A70 Richtung Schweinfurt, der mobile Blitzanhänger. Wenn ihr noch was habt, ruft jederzeit gerne an unter 0800 30 80 700 oder ganz einfach per WhatsApp. Die Nummer dazu gibt's auf meinscharivari.de.
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1: Und mit dem King of Pop. Hier ist Michael Jackson und Smooth Criminal.

0: hier bei Charivari, Baker Street von Gary Rafferty. So, und ich möchte noch mal ganz herzlichen Glückwunsch sagen. Es ist zwar schon Sonntag und der Geburtstag war schon am Dienstag, aber ja, man kann ja auch mal gratulieren. Vor allem, wenn es ein 70. Geburtstag ist, ein paar Tage später. Ja, wer hatte Geburtstag? Jetzt denkt ihr alle an eine Person. Nein, das Dallenbergbad in Würzburg hatte Geburtstag. Ja, das Lieblingsfreibad der Würzburger wird 70. Am 14. Juli 1956 hat es damals eröffnet. Und es ist einfach das Kultschwimmbad ja in Würzburg. Wir haben aber euch nachgefragt, was ihr so verbindet mit all diesen Jahren Dalle.
1: Du hast halt Schatten, du hast die Weitläufigkeit, du hast einen Kiosk, wo du einen Kaffee trinken kannst.
2: So in meiner Jugend war ich halt jeden Sommer hier. Das sind so die Sommererinnerungen verbinde ich damit, ja.
3: Spaß, bisschen Sport, gute Laune, gutes Wetter, gute Stimmung.
4: Kann eigentlich, solange ich denke, als kleines Kind schon mit 4 oder 5 Jahren war das immer jede Ferien unser Weg, jeden Tag von früh bis spät. Also das war so wie so ein zweites Wohnzimmer. Wir lieben einfach unser Würzburg, unser Dallenbergbad, das ist eine feste Institution. Gehört einfach dazu.
5: Dass hier so viele verschiedene Altersgruppen und die kommen ja halt alle einfach zusammen und jeder findet sein Fleckchen, ob er nur planschen will oder rutschen will oder wirklich schwimmen will, das geht ja alles hier.
6: Einfach Spaß haben, Freunde treffen, eine tolle Zeit hier verbringen.
0: Also viele Erinnerungen von euch und von uns allen. Ja, herzlichen Glückwunsch, liebes Dallenbergbad, auf weitere 70 Jahre. Am schönsten fand ich ja gerade den Spruch mit dem Wohnzimmer. Ne? Das soll auch weiterhin bleiben. So.

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14: Ja, und da haben wir es heute ein bisschen wechselhaft, würde ich jetzt mal sagen. Neben Sonnenschein nämlich auch vorübergehend erstmal einige Quellwolken noch am Mittag und Nachmittag zum Abend hin. Da wird es dann strahlend sonnig. Die Höchstwerte erreichen 22 bis 24 Grad. Und wenn ich aktuell zu euch aufs Thermometer schaue, Iphofen im Landkreis Kitzingen 22, an der Residenz hier in Würzburg 20 Grad. Also in Würzburg können wir noch ein bisschen nach oben, aber ist ja auch gar nicht verkehrt, wenn es mal ein bisschen kühler ist. Außerdem noch ein bisschen Wind heute dabei. In der Nacht ist es dann klar oder höchstens leicht bewölkt. Die Temperaturen sinken in der Nacht auf 11 bis 8 Grad. Und morgen am Montag scheint wieder häufig die Sonne. Am Dienstag und Mittwoch mehr Wolken, vereinzelt schwache Schauer. Der Donnerstag dann etwas regnerischer und die Temperaturen in der neuen Woche ändern sich erstmal wenig.
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14: Hallo auf die Straßen. B19 Würzburg Richtung Giebelstadt hoch. Zwischen Würzburg-Heidingsfeld und der Giebelstädter Steige haben wir ein Pannenfahrzeug. Die linke Spur ist blockiert, wenn ihr da hoch unterwegs seid in Würzburg. Ihr wisst schon, die Gegenspur vom Blitzer dort, dann seid da ein bisschen vorsichtig. Linke Spur ist ja doch immer gar nicht so ohne. Ansonsten wird geblitzt und zwar Autobahndreieck Schweinfurt-Werneck von der Überleitung B26 auf die A70 Richtung Schweinfurt. Weiterhin der Enforcement-Trailer hier. Und solltet ihr jetzt noch was sehen, dann ruft jederzeit an unter 0800 30 80 700. Und egal, wo ihr unterwegs seid, gute Fahrt. Ja.

0: Freddie Mercury und The Great Pretender auf Charivari. Großartiger Klassiker. Ich habe es richtig mitgefühlt gerade. Und richtig mitgefühlt haben sicherlich auch die Kinder am vergangenen Dienstag am Kiljani. Das finde ich eine wirklich, wirklich schöne Aktion, von der ich euch da jetzt erzähle. Wie gesagt, es geht um Kinder und 400 Heimkinder sind die, von denen ich gerade spreche. Die haben vergangenen Dienstag am Kiljani mal alles fahren dürfen, worauf sie Lust hatten. Und das Kiljani hat das quasi organisiert und ausgegeben. Nicht im Bierzelt, sondern bei den Fahr- und Laufgeschäften. Finde ich eine wirklich tolle Aktion. Wie hat es euch denn gefallen?
1: Das große Kettenkarussell, weil das groß ist und ich denke, dass ich fliege.
2: Mir gefällt am allerbesten aber der Wellenreiter.
3: Mir macht Spaß, Autoscooter und

0: Spaßhaus.
1: Besonders spaßig ist bei mir das Trollhaus, weil da kann man einfach so viel erleben.
2: Also, die Kinder hatten viel Spaß, das ist schon mal wunderschön. Genauso muss es sein. Vielen Dank an die Organisatoren, die das möglich gemacht haben, dass diese rund 400 Heimkinder hier einen tollen Tag auf dem Kiljani verbringen konnten. Ich denke, da habt ihr auf jeden Fall viele leuchtende Augen gezaubert.

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4: Mit 21 Grad in Teilheim im Landkreis Würzburg, 20 Grad sind es hier an der Alten Mainbrücke und wir haben heute viel Sonnenschein über Mainfranken, sind aber auch immer wieder Quellwolken dabei. Keine Angst, zum Abend hin wird es wieder strahlend sonnig, also da verziehen sich diese Wölkchen dann wieder und der Himmel zeigt sich sternenklar über Mainfranken. Die Höchstwerte heute am Tag bis zu 24 Grad, in der Nacht dann 11 bis 8 Grad, da geht es also wieder ein bisschen runter mit den Temperaturen. Und morgen am Montag, da scheint erstmal nochmal die Sonne, der Dienstag und Mittwoch werden dann schon ein bisschen mehr Sonne-Wolken-Mix und am Donnerstag bekommen wir Schauer und Regen. Vielleicht auch das eine oder andere Gewitterchen dabei, aber das bleibt noch zu abwarten, abzuwarten, zu abwarten. Wahnsinn, hier geht's schon wieder rund. Schauen wir mal auf die News.
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5: Ich bin Florian Klaus. Wird nach dem Rücktritt von Unionsfraktionschef Spahn die Bundesregierung umgestellt? Kanzler Merz hat das im ZDF-Sommerinterview nicht ausgeschlossen. Es wird unter anderem spekuliert, dass Kanzleramtschef Freispahn nachfolgen könnte. Damit würde sein Posten frei werden. Außerdem sagte Merz zu seinen schlechten Umfragewerten:
6: Wir haben es mit einer Vertrauenskrise der Demokratie insgesamt zu tun. Ja. Und daran arbeiten wir in der Koalition. Das ist nicht nur die Aufgabe einer Regierung, es ist auch die Aufgabe aller demokratischen Parteien.
5: Kritik an seiner Kommunikation wies Merz zurück. Er werfe niemandem persönliche Faulheit vor, sondern versuche eine Problembeschreibung. Über das Sparpaket der schwarz-roten Koalition im Gesundheitsbereich ist viel gestritten worden. Wenn es jetzt wie beschlossen umgesetzt wird, rechnen die gesetzlichen Krankenkassen für die kommenden zwei Jahre mit stabilen Beiträgen. Luft gäbe es allerdings nicht, so der Chef des Spitzenverbandsblatt. Zu den beschlossenen Maßnahmen gehören Ausgabenbremsen für Praxen und Kliniken sowie höhere Zuzahlungen für Medikamente. Mit frauenfeindlichen Aussagen hat der Influencer Andrew Tate in sozialen Netzwerken Millionen Männer und Jugendliche erreicht. Jetzt sind er und sein Bruder wegen einer Reihe mutmaßlicher Sexualdelikte in den USA festgenommen worden. Bei den Vorwürfen britischer Ermittler geht es unter anderem um Vergewaltigung, Menschenhandel und Straftaten im Zusammenhang mit Kinderpornografie. Heute Abend entscheidet sich, wer bei der Fußball-WM den Titel holt. Im Finale stehen Europameister Spanien und Titelverteidiger Argentinien. Um 21 Uhr geht's los. Ungewöhnlich lang wird diesmal wohl die Halbzeitpause dauern. In einer großen Show im Stil des Super Bowls sollen unter anderem Stars wie Shakira, Madonna und Justin Bieber auftreten.
4: Das hört sich doch gut an. Wird auf jeden Fall spannend. Spanien versus Argentinien. Auch gut. Ja, ich bin sehr gespannt auf heute Abend. Die News könnt ihr nochmal nachlesen bei uns im Netz www.meinscharivari.de.
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4: Einen Blitzer haben wir, Autobahndreieck Schweinfurt-Werneck, Überleitung B26 auf die A70 Richtung Schweinfurt. Das ist der Enforcement-Trailer der Polizei und wenn ihr noch was sehen solltet, dann ruft gerne an unter 0800 30 80 700.
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4: Der bin ich. Servus, schönen Sonntag. Gleich schauen wir mal drauf, was heute noch so los ist in Mainfranken. Die Veranstaltungstipps auf Charivari in einer Viertelstunde. Also dranbleiben.
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0: Bryan Adams ist das.
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0: Und er ist unter anderem auch wieder in Deutschland am 6.10. dieses Jahr in Nürnberg. Ja, Tickets gibt es natürlich jederzeit auf meinscharivari.de in unserem Ticketshop. Und jetzt gibt es für euch die Veranstaltungstipps für heute.
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0: Es ist wieder viel los und meine liebe Kollegin Tina Panzer hat das alles für euch zusammengestellt. Tina, leg mal los.
3: In Eibelstadt läuft das 18. Unterfränkische Volksmusikfest. Neben einem großen Festumzug mit zahlreichen Trachtengruppen gibt es Musik, Volkstänze, aber auch Mundartdarbietungen. Beim Schloss- und Seefest in Gelchsheim ist Familientag unter anderem mit Hüpfburg, Rollenrutsche, Torwand und Kinderschminken. Am Abend erwartet euch dann ein Musikfeuerwerk. Beim Casteller Weinfest könnt ihr im Schatten der alten Bäume im Schlosspark sitzen und mit einem guten Glas Wein in der Hand den Rossinis lauschen. In Unterbleichfeld steigt eine Münzbörse. Es dreht sich also alles um Münzen, Scheine und Medaillen. Und ihr könnt auch eure eigenen mitbringen und dort bewerten lassen. Die Fernwette beim Mainschleifen-Fernfestival in Wipfeld ist immer spaßig. Diesmal wetten die Veranstalter, dass es nicht möglich ist, 24 Personen auf die Bühne zu bekommen, die Trikots von 24 verschiedenen Nationalmannschaften der Fußball-WM tragen. Und klar, letzter Tag Kiliani, da darf das große Abschlussfeuerwerk nicht fehlen.
0: Ja, das hört sich aber auch gut an. Aber allgemein, Tina, so viele schöne Tipps für heute. Hört sich wirklich gut an, da kann man auf jeden Fall was unternehmen. Egal, was ihr macht, viel Spaß dabei. Und solltet ihr noch mehr Infos suchen oder das Ganze nochmal nachlesen wollen, einfach reinklicken bei uns im Netz auf www.meinscharivari.de.

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2: Mit einem Mix aus Sonne und Wolken heute, vor allem aber sonnig dann gegen Nachmittag und Abend. Da erreichen wir so 22 bis 24 Grad. Es wird dann auch so ein bisschen windig, aber wie gesagt, da wo die Sonne durchschaut, da ist es schön warm auf der Haut. In der Nacht ist es klar oder höchstens leicht bewölkt. Die Temperaturen sinken runter, 11 bis 8 Grad. Der Charivari-Wettertrend. Morgen scheint häufig die Sonne. Am Dienstag und Mittwoch erwarten uns wieder so ein Sonne-Wolken-Mix. Vereinzelt auch schwache Schauer mit dabei. Und am Donnerstag fällt voraussichtlich häufiger Regen.
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2: Hallo auf die Straßen. Wir schauen nach Würzburg ins Stadtgebiet. Da geht's an manchen Stellen ein bisschen zäher aktuell. Beispielsweise hier vom Bahnhof Richtung Berliner Ring. Bringt da mal so 5 bis 10 Minuten mehr mit. Und auch hinten an der bekannten Stelle B27 von Veitshöchheim rein und auch raus. Da kann es an der Ampel gerade ein bisschen länger dauern. Ansonsten kommt er gut durch und werdet bitte nicht geblitzt auf der B26 auf die A70, also Autobahndreieck Schweinfurt-Werneck. B26 auf die A70 Richtung Schweinfurt. Dort steht nämlich der mobile Blitzanhänger. Und solltet ihr noch was sehen, Staus, Blitzer, Lasermessung, dann lasst es mich jederzeit wissen und ich erzähle es allen anderen weiter unter 0800 30 80 700 oder jederzeit per WhatsApp. Ciao.

Einen wunderschönen Sonntag auf Schadiwadi. Mein Name ist Max Kubander. Schön, dass ihr mit dabei seid. Und morgen kommen wir wieder zu euch. 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Der Sommer in Mainfranken, er dauert noch an. 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
7: Und das zeigt sich heute größtenteils sonnig. Immer mal wieder sind Quellwolken mit dabei. Zum Abend hin wird es dann aber vor allem auch strahlend sonnig. Also ab jetzt wird es nur noch besser heute. Wenn ich aufs Thermometer schaue nach Kitzingen, 22 Grad. Am Alten Kran hier in Würzburg 21 Grad. Das hört sich gut an. Nur ein bisschen windig könnte es noch werden. So, ja, auch gegen Nachmittag. In der Nacht ist es dann klar oder höchstens leicht bewölkt. Die Temperaturen sinken heute Nacht runter auf 11 bis 8 Grad. Der Charivari-Wettertrend. Morgen scheint häufig die Sonne. Der Wochenbeginn ist also freundlich. Am Dienstag und Mittwoch erwarten uns wieder mehr Wolken, vereinzelte Schauer. Und am Donnerstag, da wird es dann wieder ordentlich regnerisch. Aber jetzt bleiben wir erstmal heute am Sonntag mit dem schönen sonnigen Abend und freuen uns über den.
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8: Ich bin Florian Klaus. Es ist schon länger im Gespräch, jetzt ist die Sache wohl geklärt. Jürgen Klopp soll Medienberichten zufolge schon am kommenden Freitag als neuer Fußball-Bundestrainer vorgestellt werden. Sein bisheriger Arbeitgeber Red Bull gibt den früheren Coach von Dortmund und Liverpool demnach nach Verhandlungen mit dem DFB frei. Läuft alles nach Plan, soll Klopp laut Sky seinen bis 2030 gültigen Vertrag am Freitag unterschreiben und der Deal dann auch verkündet werden. Nach dem Rücktritt von Unionsfraktionschef Spahn soll relativ bald ein Nachfolger stehen. Das hat CDU-Chef Merz im ZDF-Sommerinterview gesagt. Er hat auch nicht ausgeschlossen, dass es Veränderungen in der Bundesregierung geben könnte. Zum Spahn-Rücktritt selbst sagte er, die vorausgegangene Empörung habe er so nicht erwartet.
9: Zumindest nicht in diesem Umfang. Aber es hatte wahrscheinlich auch was mit seiner Person zu tun und auch mit der Kommunikation. Und da hat es dann ziemlich viel Empörung gegeben.
8: Spahn war zurückgetreten, weil er wegen seiner Elternschaft durch eine Leihmutter unter Druck stand. Rund 12.000 Frühaufsteher haben sich heute Morgen nicht von den Regenwolken abschrecken lassen und sind zum Münchner Kochhallball gekommen. Ab 6 Uhr gaben Katharina Meyer und Magnus Keindl als Tanzmeister die Schritte vor. Der Kochhallball hat eine lange Tradition. Schon Ende des 19. Jahrhunderts hat sich unter anderem Hauspersonal frühmorgens im Englischen Garten zum Tanzen und Feiern getroffen. Spanien oder Argentinien? Heute Abend entscheidet sich, wer bei der Fußballweltmeisterschaft in Nordamerika den Titel holt. Um 21 Uhr geht's los. Ungewöhnlich, die Halbzeitpause wird wohl verlängert, um Zeit für eine große Show mit Weltstars wie Shakira und Madonna zu schaffen. Den goldenen Pokal überreicht am Ende US-Präsident Trump.
7: Richtig. Und heute Abend ist auch das große Kiliani-Abschlussfeuerwerk auch nicht zu vergessen. So, diese Nachrichten könnt ihr nochmal nachlesen bei uns im Netz. www.meinscharivari.de.
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7: Keine wichtigen Meldungen. Es ist ein bisschen zäh gerade in der Würzburger Innenstadt. So zwischen Haugering und Hauptbahnhof könnte man ein bisschen länger brauchen. Oder auch rund ums Kiliani. Da ja, an den Ampeln und so weiter. Und natürlich auch das übliche Sorgenkind B27 da von Veitshöchheim rein und raus. Da dauert es mal ein bisschen länger, 5 bis 10 Minuten. Aber ansonsten, wie gesagt, nichts Wildes. Ihr kommt gut durch, alles bestens. Geblitzt wird am Autobahndreieck Schweinfurt-Werneck, Überleitung von der B26 zur A70 Richtung Schweinfurt. Und wenn ihr noch was sehen solltet, dann ruft gerne an unter 0800 30 80 700.
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7: Moin!

Viertel nach vier haben wir's. Hallihallo, mein Franken. Mein Name ist Max Kubander. Schön, dass ihr mit dabei seid an diesem Sonntag. Und in wenigen Stunden ist es auch schon soweit. Um 21 Uhr heute Anpfiff im MetLife-Stadion in New Jersey, New York. Das Endspiel, ja, der WM 2026. Und es ist wirklich ein riesiges Endspiel, wenn man da nur mal vom Stadion und auch von der ganzen Show und so weiter ausgeht. Das ist ja wirklich was, was in Amerika immer groß, groß abgefeiert wird. Deswegen wird übrigens auch die Halbzeit länger sein, damit da eine richtige Show abgefackelt werden kann. Also, da bin ich mal gespannt, was wir heute Abend sehen. Deutschland ist ja leider schon längst raus, aber heute Abend Spanien, der Europameister gegen Argentinien. Und wenn ihr euch jetzt denkt, ja gut, aber jetzt so zur WM noch nach Amerika fliegen heute Abend wird vielleicht ein bisschen aufwendig. Ist richtig. Deswegen gibt es ja in Mainfranken auch ein paar ganz schöne Orte, wo man das angucken möchte, wenn man denn möchte oder will, wenn man denn möchte. Beispielsweise im Kiliani-Festzelt mit großer LED-Wand bei Wein am Stein, in der Posthalle Würzburg, im Dornheim, im Wohnzimmer, im Semmelbrösel, Biertümpel, Sternbeck, in den Mainfrankensälen, in Veitshöchheim beispielsweise auch oder auch in verschiedenen Biergärten, beispielsweise in dem am Zollhaus. Ihr findet auf jeden Fall was, da bin ich mir sicher. Ja, aber nicht das große Kiliani-Feuerwerk vergessen, ne? Das kommt ja dann auch noch. Mensch, schon wieder so viel los heute an diesem Sonntag. Egal, wo ihr seid und was ihr macht. Ich wünsche euch viel Spaß dabei.

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5: Und wenn ich so auf meine Webcam Richtung Festung Marienberg in Würzburg schaue, sehe ich da Sonne und Wolken, ja? So haben wir es heute auch den ganzen Tag über. Die Sonne spitzt aber immer wieder zwischen den Wolken durch. Angenehme 22 bis 24 Grad. Und gegen Abend wird das noch schöner. Die Wolken ziehen sich dann zurück und die Nacht bzw. der Abend werden klar am Himmel. Nur ein bisschen kälter wird es heute Nacht. 11 bis 8 Grad sind gemeldet. Das heißt, wenn er nach draußen geht oder wenn er auch dann auf dem Kiliani vielleicht noch das Feuerwerk anschauen wollt oder so, dann nehmt ein Jäckchen mit. Es wird wieder kühler heute Abend. Der Schadivari-Wettertrend. Morgen am Montag scheint häufig die Sonne. Wir starten also freundlich in die neue Woche. Am Dienstag und Mittwoch erreichen uns dann mehr und mehr Wolken und der Donnerstag wird leider schon wieder etwas regnerischer.
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5: Mit einer Meldung von der A70 Schweinfurt-Werneck Richtung Bamberg. Zwischen Dreieck Schweinfurt-Werneck und Werneck ist hier der Standstreifen blockiert. Wir haben Gefahr durch ein liegen gebliebenes Fahrzeug. Außerdem wird geblitzt in Mainfranken und zwar am Autobahndreieck Schweinfurt-Werneck über Leitung B26 auf die A70. Das ist der mobile Blitzanhänger. Solltet ihr noch was haben, jederzeit gerne her damit. 0800 30 80 700.

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Und ja, wir haben schon wieder gute News, bevor es heute Abend losgeht beim großen WM-Finale in New York, wo dann Spanien gegen Argentinien spielt. Gibt's jetzt schon ein richtig schönes Ergebnis für heute, nämlich von den Würzburger Kickers aus dem Lokalsport. 0-6 oder besser gesagt 6-0. Ja, haben die gegen den ersten FC Trogen gewonnen. Wahnsinn! Ja, 6. Minute Evina, dann nochmal Bonga, 17. und 42. Minute Nischalke, 72. Also genau, und dann Evina, 77. Minute und Faranak, 83. Minute. 6 Tore haben die reingekloppt heute in der Saniklik Arena am Bühl. Ich bin begeistert. Mehr dazu könnt ihr natürlich gleich bei uns nachlesen im Netz auf meinscharivari.de. Wir versorgen euch da auch weiterhin mit den Top-Informationen und hoffen natürlich, dass das Spiel heute Abend genauso spannend wird. Aber ob Spanien dann oder Argentinien 6-0 gegen den jeweils anderen spielt, ich weiß ja nicht. Aber ja, never know. Wir werden sehen. Spannende Sache auf jeden Fall und die Kickers sind wieder voll dabei.

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2: Und da haben wir es jetzt so langsam immer sonniger gegen Abend, denn so sieht's heute Abend auch aus. Es wird strahlend sonnig, die Höchstwerte 22 bis 24 Grad heute. In der Nacht geht's dann runter auf 11 bis 8 Grad und es kommt ein bisschen Wind dazu, aber die Nacht auf jeden Fall klar und leicht bewölkt. Der Charivari-Wettertrend zum Wochenbeginn scheint häufig die Sonne. Am Dienstag und Mittwoch bekommen wir einen Sonne-Wolken-Mix und der Donnerstag fällt voraussichtlich etwas schlechter aus. Da gibt's Regen. Die Temperaturen ändern sich dann erstmal wenig. Es bleibt so, wie wir es jetzt aktuell haben. Über den Tag relativ warm und in der Nacht geht es dann immer wieder nach unten.
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3: Ich bin Florian Klaus. Die Verhandlungen zwischen dem DFB und Red Bull sind wohl gut gelaufen. Das Unternehmen lässt Jürgen Klopp mehreren Medienberichten zufolge ziehen, damit er neuer Bundestrainer werden kann. Laut Bild soll Red Bull dafür keine Forderungen haben. Klopp werde demnach auch nicht als Botschafter oder Ratgeber beim Konzern bleiben. Wenn alles klappt, soll Klopp am Freitag bei einer Pressekonferenz vorgestellt werden. Bundeskanzler Merz schließt nach dem Rücktritt von Unionsfraktionschef Spahn einen größeren Personalumbau in der Bundesregierung nicht aus. Im ZDF-Sommerinterview sagte er, Spahns Abgang könnte eine Gelegenheit sein, noch einmal über die Aufstellung des Kabinetts nachzudenken. Als möglicher Nachfolger an der Fraktionsspitze wird vor allem Kanzleramtschef freigehandelt. Merz will die Nachfolge schon in den nächsten Tagen klären. Auf einem Dorffest mit rund 700 Besuchern im oberbayerischen Egling sind in der Nacht 8 Menschen verletzt worden. Ein 16-Jähriger darunter schwer mit einem Messer. Der Täter ist laut Polizei weiterhin auf der Flucht. Kurz vor Mitternacht soll ein Unbekannter erst einem 23-Jährigen unvermittelt gegen den Kopf geschlagen und dann den 16-Jährigen mit einem Messer am Unterarm verletzt haben. Danach seien weitere Besucher verletzt worden. Die Polizei war mit einem Großaufgebot vor Ort. Heute Abend entscheidet sich, wer bei der Fußball-WM den Titel holt. Im Finale stehen Europameister Spanien und Titelverteidiger Argentinien. Um 21 Uhr geht's los. Ungewöhnlich lang wird diesmal wohl die Halbzeitpause dauern. In einer großen Show im Stil des Super Bowls sollen unter anderem Stars wie Shakira, Madonna und Justin Bieber auftreten.
2: Sind wir schon gespannt. Es gibt außerdem auch ein paar tolle Nachrichten aus dem Lokalsport, aber dazu kommen wir gleich.
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2: Da haben wir einmal die A3 Frankfurt Richtung Würzburg zwischen Helmstadt und Dreieck Würzburg-West. Gefahr durch einen defekten PKW. Die linke Spur ist da aktuell blockiert. Und noch die Meldung des Enforcement-Trailers vom Autobahndreieck Schweinfurt-Werneck. Überleitung B26 auf die A70 Richtung Schweinfurt. Hier wird geblitzt. Wenn ihr jetzt noch was seht, Staus, Blitzer, Lasermessung, dann ruft jederzeit gerne an unter 0800 30 80 700 oder schickt eine WhatsApp rein. Die Nummer gibt's auf meinscharivari.de. Kommt gut an!
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2: Servus, ja, ich hab's gerade schon gesagt, tolle Neuigkeiten aus dem Lokalsport. Wahnsinn, die Würzburger Kickers haben vorhin 6:0 gegen den 1. FC Trogen gewonnen. Bereits in der ersten Halbzeit waren sie 3:0 vorne und das ging dann auch in der zweiten mit 3 weiteren Toren so weiter. Auch der 1. FC Schweinfurt am Samstagnachmittag gegen SPVGG Giebelstadt 7:0 gewonnen und schon gestern der Regionalligist TSV Aubstadt 9:0 gegen den Bezirksligist 1. FC Victoria Untertal. Also ich weiß ja nicht, wie das weitergeht. Gewinnt Spanien dann heute Abend gegen Argentinien 11:0 oder? Sind wir mal gespannt. Wildes Wochenende auf jeden Fall im Lokalfußball und heute Abend um 21 Uhr geht's dann ja mit der WM weiter. Wo immer ihr auch Public Viewing schauen könnt, das findet ihr bei uns auf meinscharivari.de. Und hier gibt's jetzt weiter die Klassiker unserer Zeit und viel, viel gute Laune. Mit mir, Max Kubaner, wünsche euch einen schönen Sonntagabend.
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0: 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Schönen Sonntagabend. Ja, das Kilyani, es geht heute zu Ende mit einem großen Feuerwerk. Und wir haben uns mal angeschaut, wie es denn dieses Jahr so war, bilanztechnisch.
1: Mit einem großen Feuerwerk geht heute das Kilyani-Fest in Würzburg zu Ende. Es werden wieder tausende Menschen auf der Talavera zum großen Finale erwartet. Volle Festzelte und gute Stimmung lockten mehr als eine halbe Million Besucher an. Besonders gefragt war natürlich im Festzelt das Fest. Bier, aber auch alkoholfreie Getränke waren sehr im Trend. Und zum Essen war natürlich das Händel sehr beliebt. Insgesamt ist die Bilanz positiv ausgefallen. Polizei und Feuerwehr mussten 85 Menschen versorgen, also etwas mehr als im Vorjahr. Trotzdem gab es keine größeren Zwischenfälle.
0: Na, das hört sich doch gut an. Dann haben wir ein friedliches Silvani. Pff. Silvana und Kilyani ist Silvani. Dann hatten wir ein friedliches Kilyani und können heute Abend schön mit dem Feuerwerk schließen. Freuen wir uns.

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4: Mitten im Sonne-Wolken-Mix heute, aber jetzt gegen Abend haben wir mehr Sonne als Wolken. Das ist erstmal gut. Die Höchstwerte heute 22 bis 24 Grad. In der Nacht kühlt es dann runter 11 bis 8 Grad. Außerdem bekommen wir ein bisschen Wind gegen Abend. In der Nacht ist es dann klar und höchstens leicht bewölkt. Der Charivari-Wettertrend. Morgen am Montag scheint häufig die Sonne. Es wird also wieder schön warm am Dienstag und Mittwoch. Gibt es einen Sonne-Wolken-Mix und der Donnerstag ist voraussichtlich mit etwas mehr Regen gesegnet. Die Temperaturen ändern sich erstmal wenig, alles bleibt beim Alten.
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4: Eine Meldung von der A3 Frankfurt Richtung Würzburg. Zwischen Helmstadt und Dreieck Würzburg-West haben wir ein Pannenauto. Der Standstreifen ist gesperrt. Hier bitte vorsichtig. Und geblitzt wird, und zwar am Autobahndreieck Schweinfurt-Werneck von der Überleitung B26 auf die A70 Richtung Schweinfurt. Und wenn ihr jetzt noch was seht, dann meldet's gerne unter 0800 30 80 700.

Einen schönen Sonntagabend. Mein Name ist Max Kubanay, hört Charivari. Und das waren eben die Spice Girls. Und wir haben heute auch noch ein Spicy Evening vor uns. Ne? Also es ist ja wirklich so viel los heute noch in Mainfranken. Wir haben es vorhin schon in den Veranstaltungstipps erzählt. Ihr könnt auch nochmal reingucken, gerne auf meinscharivari.de. Da findet ihr alles. Das Wetter war angenehm an diesem Wochenende. Die Würzburger Kickers haben heute 6:0 gegen den 1. FC Trom gewonnen. Später um 21 Uhr ist WM-Finale und um 22.30 Uhr geht das Kilyani in Würzburg mit einem großen Feuerwerk über Würzburg zu Ende. Ich würde sagen, so kann das Wochenende enden und eine neue Woche eingeläutet werden morgen. 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Die ist nämlich noch nicht vorbei. 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Und da heißt es dann wieder, Eis ist Eis. Na, na, na, na, na. Ganz genau. Liebe Leute, das war das Wort zum Sonntag. Mein Name ist Max Kubantner, ich wünsche euch einen schönen Abend und sage Ciao auf Charivari.

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8: Und da kriegen wir dann vor allem am Abend Sonnenschein über Mainfranken. Die Wolken ziehen sich zurück und es wird in der Nacht klar oder höchstens leicht bewölkt. Die Temperaturen dann in

0: der Nacht 11 bis 8 Grad. Aktuell haben wir es noch so um die 20 Grad rum. Wenn am Abend ein bisschen ein Windchen dazu kommt, ist das aber auch gar nicht schlimm. Das halten wir aus. Morgen zum Wochenbeginn scheint häufig die Sonne am Montag. Da starten wir schön rein. Am Dienstag und Mittwoch erwarten uns dann wieder mehr Wolken und vereinzelt schwache Schauer. Der Donnerstag wird ein bisschen regnerischer, aber die Temperaturen bleiben soweit gleich.
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2: Ich bin Florian Klaus. Bei der Fußball-WM in Nordamerika steigt heute das große Finale. Titelverteidiger Argentinien trifft in New York auf Europameister Spanien. Justin Hamm berichtet.
3: 40 Tage lang ging es in den USA, Mexiko und Kanada heiß her. Argentinien und Spanien sind übrig geblieben und kämpfen um den Titel. Es ist das Star- und Generationenduell zwischen Lionel Messi und Lamine Yamal. Gespielt wird ab 21 Uhr unserer Zeit im MetLife Stadium bei New York. Es wird eine Halbzeitshow geben, unter anderem mit Madonna, Shakira und Justin Bieber. Einen Favoriten auf dem Rasen gibt es nicht. Argentinien gegen Spanien, das logische WM-Finale.
2: Der Rücktritt von Unionsfraktionschef Spahn könnte zu einem Umbau der Bundesregierung führen. Das hat Kanzler Merz im ZDF-Sommerinterview nicht ausgeschlossen. Schon bald wolle er einen Vorschlag für die Nachfolge machen. Im Gespräch dafür ist zum Beispiel Kanzleramtschef Frei. Sollte er es werden, würde das automatisch zu Veränderungen im Kabinett führen. In Nürnberg ist eine Spielotheksmitarbeiterin an ihrem Arbeitsplatz getötet worden. Die Polizei hat nach eigenen Angaben einen 45-jährigen Besucher der Spielhalle in der Nähe festgenommen. Er soll die 35-Jährige mit einem spitzen Gegenstand angegriffen haben. Die Hintergründe der Tat sind noch unklar. Die Polizei geht derzeit davon aus, dass es einen Streit gegeben hatte. Schon am Freitag könnte Jürgen Klopp als neuer Bundestrainer vorgestellt werden. Medienberichten zufolge gibt es eine Einigung zwischen dem DFB und seinem bisherigen Arbeitgeber Red Bull. Zur Tour de France, der zweimalige Champion Jonas Vingegaard ist nach einem Sturz ausgeschieden. Etwa 20 Kilometer vor dem Ziel der 15. Etappe kam er zu Fall und wurde ärztlich behandelt. Und in der Formel 1 hat Kimi Antonelli beim Großen Preis von Belgien seine Gesamtführung ausgebaut. Der Mercedes-Fahrer landete vor Charles Leclerc im Ferrari und Max Verstappen im Red Bull.
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1: Ich bin Florian Klaus. Der Weg für Jürgen Klopp als neuer Bundestrainer ist frei. Es gebe eine Einigung mit Red Bull, sagte er bei Magenta TV. Er verwies aber noch auf anstehende Gespräche mit dem DFB. Noch sei nichts final. Mehrere Medien hatten vorher über eine Einigung zwischen DFB und Red Bull berichtet. Wenn alles nach Plan läuft, könnte Klopp demnach am Freitag offiziell als neuer Bundestrainer vorgestellt werden. Spanien oder Argentinien? Heute Abend entscheidet sich, wer bei der Fußballweltmeisterschaft in Nordamerika den Titel holt. Um 21 Uhr geht's los. Ungewöhnlich, die Halbzeitpause wird wohl verlängert, um Zeit für eine große Show mit Weltstars wie Shakira und Madonna zu schaffen. Den goldenen Pokal überreicht am Ende US-Präsident Trump. Nach dem Rücktritt von Unionsfraktionschef Spahn will Bundeskanzler Merz schnell die Nachfolge klären. Im ZDF-Sommerinterview hat er einen Umbau in der Bundesregierung dafür nicht ausgeschlossen. Dirk Zeitler berichtet.
2: Als Kandidat Nummer 1 für den Fraktionsvorsitz gilt Kanzleramtschef frei. Sollte er es werden, würde automatisch eine Kabinettsumbildung nötig. Das würde auch für Innenminister Dobrindt gelten, der ebenfalls für die Spahn-Nachfolge im Gespräch ist. Eine Hängepartie will Merz auf jeden Fall vermeiden. Wir werden relativ bald einen Vorschlag machen, sagte er im ZDF.
1: Auf einem Dorffest im oberbayerischen Egling sind in der vergangenen Nacht 8 Menschen verletzt worden. Ein 16-Jähriger darunter schwer mit einem Messer. Der Täter ist laut Polizei weiterhin auf der Flucht. Die Beamten werten jetzt Videoaufnahmen aus und sprechen mit Zeugen. Das Motiv des Täters ist noch unklar. Von Terror gehen die Ermittler aber nicht aus.
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16: Ich bin Florian Klaus. Bei der Fußball-WM in Nordamerika steigt heute das große Finale. Titelverteidiger Argentinien trifft in New York auf Europameister Spanien. Justin Hamm berichtet.
17: 40 Tage lang ging es in den USA, Mexiko und Kanada heiß her. Argentinien und Spanien sind übrig geblieben und kämpfen um den Titel. Es ist das Star- und Generationenduell zwischen Lionel Messi und Lamine Yamal. Gespielt wird ab 21 Uhr unserer Zeit im MetLife Stadium bei New York. Es wird eine Halbzeitshow geben, unter anderem mit Madonna, Shakira und Justin Bieber. Einen Favoriten auf dem Rasen gibt es nicht. Argentinien gegen Spanien, das logische WM-Finale.
16: Die Einigung mit Red Bull steht. Der Konzern lässt Jürgen Klopp gehen, damit er Bundestrainer werden kann. Das hat Klopp bei Magenta TV bestätigt. Er sprach von einer großzügigen Regelung. Klopp verwies aber noch auf anstehende Gespräche mit dem Deutschen Fußballbund. Idealerweise sollten demnach in den nächsten Tagen noch letzte Vertragsdetails geklärt werden. Final sei nichts, es gehe aber alles in die richtige Richtung, so Klopp. Der Rücktritt von Unionsfraktionschef Spahn könnte zu einem Umbau der Bundesregierung führen. Das hat Kanzler Merz im ZDF-Sommerinterview nicht ausgeschlossen. Schon bald wolle er einen Vorschlag für die Nachfolge machen. Im Gespräch dafür ist zum Beispiel Kanzleramtschef Frei. Sollte er es werden, würde das automatisch zu Veränderungen im Kabinett führen. In Nürnberg ist eine Spielotheksmitarbeiterin an ihrem Arbeitsplatz getötet worden. Die Polizei hat nach eigenen Angaben einen 45-jährigen Besucher der Spielhalle in der Nähe festgenommen. Er soll die 35-Jährige mit einem spitzen Gegenstand angegriffen haben. Die Hintergründe der Tat sind noch unklar. Die Polizei geht derzeit davon aus, dass es einen Streit gegeben hatte.
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3: Ich bin Florian Klaus. Wer krönt sich zum Weltmeister? In diesen Minuten startet in New York das große Finale der Fußball-WM. Die Entscheidung fällt zwischen dem amtierenden Europameister Spanien und Argentinien, die ihren Weltmeistertitel von 2022 verteidigen wollen. Das Finale hat gleich zwei Parallelen mit der amerikanischen Football-Liga. In der Halbzeitpause findet eine große Show mit Weltstars statt und die Sieger bekommen neben Pokal und Medaillen erstmals auch Championship-Ringe. Der Weg für Jürgen Klopp als neuer Bundestrainer ist weitestgehend frei. Es gebe eine Einigung mit Red Bull, hat er bei Magenta TV gesagt. Sein bis 2029 datierter Vertrag bei dem Konzern ist demnach offenbar kein Problem mehr. Idealerweise in den kommenden Tagen sollen Klopp zufolge noch letzte Vertragsdetails mit dem DFB geklärt werden. Nach dem Rücktritt von Unionsfraktionschef Spahn soll relativ bald ein Nachfolger stehen. Das hat CDU-Chef Merz im ZDF-Sommerinterview gesagt. Er hat auch nicht ausgeschlossen, dass es Veränderungen in der Bundesregierung geben könnte. Zum Spahn-Rücktritt selbst sagte er, die vorausgegangene Empörung habe er so nicht erwartet.
4: Zumindest nicht in diesem Umfang. Aber es hatte wahrscheinlich auch was mit seiner Person zu tun und auch mit der Kommunikation. Und da hat es dann ziemlich viel Empörung gegeben.
3: Spahn war zurückgetreten, weil er wegen seiner Elternschaft durch eine Leihmutter unter Druck stand. In einer Spielothek in Nürnberg ist eine Angestellte von einem Gast angegriffen worden und noch am Tatort, also an ihrer Arbeitsstelle, gestorben. Die 35-Jährige ist laut Polizei mit einem spitzen Gegenstand verletzt worden. Die Polizei hat den mutmaßlichen Täter festgenommen. Der 45-Jährige ist noch bewaffnet vor der Spielothek angetroffen und überwältigt worden. Der genaue Tathergang wird noch ermittelt.
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6: Guten Abend, liebe Klassikfreunde aus Würzburg, Gemünden, Kitzingen, Karlstadt, Lohr, Marktheidenfeld, Ochsenfurt und wo auch immer in jeder schönen Ecke Mainfrankens. Es begrüßt Sie auch heute Abend ganz herzlich Ihr Blagoj Apostolow. Radio Opera, fünfmal in der Woche, Sonntag bis Donnerstag um 21 Uhr hier auf Charivari. Und nun viel Spaß mit der heutigen Sendung. Wer in lauen Nächten zu dem eigentümlich schimmernden Erdtrabanten hinaufsieht, denkt dabei sicher in den seltensten Fällen an naturwissenschaftliche Fortschritte. Der Mond ist auch heute noch der romantische Weggefährte einsamer Nachtschwärmer geblieben, der er immer war. Ihm verdanken ganze Generationen von Dichtern, Malern und Musikern ihre wichtigsten Inspirationen. Kein anderer Himmelskörper ist öfter und intensiver von Liedkomponisten besungen worden als er. Es ist, als hätten die sensiblen Künstlerseelen schon immer gewusst, welch wundersame Einflüsse er auf das irdische Leben hat. Radio Opera begleitet Sie heute während einer Mondpromenade. Andrea Bocelli und Helen Schneider öffnen

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Lösest endlich auch einmal meine Seele ganz. Breitest über mein Gefild lindernd deinen Blick, wie des Freundes Auge mild über mein Geschick. Jeden Nachtklang fühlt mein Herz froh und trüber Zeit, wandle zwischen Freud und Schmerz in der Einsamkeit. Fließe, fließe, lieber Fluss,

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Ich besaß es doch einmal, was so köstlich ist, dass man doch zu seiner Qual nimmer es vergisst. Rauschefluss, das Tal entlang, ohne Rast und Ruh, rausche, flüstre meinem Sang Melodien zu, wenn du in der Winternacht wütend überschwillst oder um die Frühlingspracht junge Knospen quillst. Selig, wer sich vor der Welt ohne Hass verschließt, einen Freund am Busen hält und mit dem genießt, was von Menschen nicht gewusst oder nicht bedacht durch das Labyrinth der Brust wandelt in der Nacht.

La Luna, Montserrat Caballé sang Hijo de la Luna von José María Cano. Eines der schönsten Mondlieder befindet sich übrigens nicht in einem Liederbuch, sondern in einer Opernpartitur Antonin Dvořáks. Es ist das Lied der Rusalka, einer Wassernixe, die im Reich der Menschen nur Enttäuschungen erlebt. Schließlich zieht sie sich an ihren einsamen See zurück und singt, in den Ästen einer Trauerweide sitzend, zur Harfe ihr Lied an den Mond. Eine der ergreifendsten Klagen voller melodischer Schönheit. Leontine Preiss ist heute Abend unsere Rusalka.

Radio Opera begleitet sich heute bei einer Mondpromenade. Ein ganz eigenes Kapitel ist die Verbindung des Mondscheins mit dem sanft angeschlagenen Klavier. Ludwig van Beethoven hat diese Assoziation in seiner bekannten Mondscheinsonate als erster heraufbeschworen. Wir hören Evgeny Kissin.

hörte Ludwig van Beethoven den Mond, Evgeny Kissin. Der Mond ist das wichtigste Symbol der Romantik.

blutrot dort der Horizont gebiert, der aus der Hölle großen Schlünden steigt, sein Purpurhaupt mit Wolken schwarz verziert, wie um der Götter Stirn Akanthus schweigt. Er setzt den großen goldenen Fuß voran und spannt die breite Brust wie ein Athlet, und wie ein Partherfürst zieht er bergan, des Schläfe goldenes Gelock umweht. Hoch über Sardes und der schwarzen Nacht, auf Silbertürmen und der Zinnenmeer, wo mit Posaunen schon der Wächter wacht, der ruft vom Pontos bald den Morgen her. Zu seinem Fuße schlummert Asia weit im blauen Schatten unterm Ararat. Des Schneehaupt schimmert durch die Einsamkeit, bis wo Arabia in das weiche Bad der Meere mit den weißen Füßen steigt und fern im Süden wie ein großer Schwan sein

Haupt der Sirius auf die Wasser neigt und singend schwimmt hinab den Ozean. Mit großen Brücken, blau wie blanker Stahl, mit Mauern, weiß wie Marmor, ruhet aus die große Ninive im schwarzen Tal, und wenig Fackeln werfen noch hinaus ihr Licht, wie Speere weit, wo dunkel braust der Euphrat, der sein Haupt in Wüsten taucht. Die Susa ruht, um ihre Stirne saust ein Schwarm von Träumen, die vom Wein noch raucht. Hoch auf der Kuppel, auf dem dunklen Strom, belauscht allein der bösen Sternebahn, im weißen Faltenkleid ein Astronom, der neigt sein Szepter dem Aldebaran, der mit dem Monde kämpft um weißen Glanz, wo ewig strahlt die Nacht, und ferne stehen am Wüstenrand im blauen Lichte ganz einsame Brunnen und die Winde wehen, Ölwälder fern um leere Tempel lind. Ein See von Silber und in schmaler Schlucht uralter Berge tief im Grunde rinnt ein Wasser sanft um dunkler Ulmenbucht.

Die zauberhaften Finger von Alexis Weißenberg haben den Mund von Claude Debussy abgetastet. Clair de Lune. Ein Clair de Lune hat uns aus Hector Berlioz geschenkt in seinem Werk Les Nuits d'été. Die bulgarische Mezzosopranistin Veselina Kazarova tastet sich langsam heran.

Luna, der Mond, unsere zauberhafte Nachtlampe, die Ruhe und Nostalgie streut und unzählige Märchengestalten auf ihrem Weg zu den Zauberbergen führt. Radio Opera begleitet sie heute Abend während einer musikalischen Mondpromenade. Kalaf, der persische Prinz, hat es geschafft, die drei Rätsel der Prinzessin Turandot zu lösen und somit diese heiraten darf. Turandot ist überwältigt vom unerwarteten Sieg des Fremden. Ihr Stolz erstickt die Gefühle und Kalaf gewährt eine letzte Chance. Wenn Turandot ihm bis zum Morgengrauen seinen Namen nennt, dann wolle er sterben. Eine turbulente Nacht, in welcher die Untertanen eifrig nach dem Fremdlingsnamen suchen. Und wo ist der Mond? Versteckt hinter dicken Wolken. Perché tarda la luna? Warum verspätet sich der Mond? Singt der Chor in Puccinis Oper Turandot, voll Mystik und banger Erwartung.

Zum letzten Mal betrachtet Sterne und Mond der zum Tode verurteilte Mario Cavaradossi in Puccinis Oper Tosca. Vor der Erschießung darf er auf der Turmterrasse der Engelsburg verweilen. Und es glitzen die Sterne. Placido Domingo.

Es war, als hätte der Himmel die Erde still geküsst, dass sie im Blütenschimmer von ihm nun träumen müsst. Die Luft ging durch die Felder, die Ähren wogten sacht, es rauschten leis die Wälder, so sternklar war die Nacht. Und meine Seele spannte weit ihre Flügel aus, flog durch die stillen Lande, als flöge sie nach Haus. Ein zauberhaftes Clair de Lune hat uns auch der französische Komponist Gabriel Fauré hinterlassen. Leontine Price wird von David Garver begleitet.

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1: Eine sternenklare, höchstens leicht bewölkte Nacht erwartet uns. Örtlich bildet sich Nebel, die Temperaturen sinken auf 11 bis 8 Grad. Ja, aktuell in Eisingen im Landkreis Würzburg, da haben wir noch knapp 16 Grad und in Würzburg am Residenzplatz noch etwas über 18 Grad. Der Charivari-Wettertrend, morgen gibt es erstmal Sonne, Richtung Rhön entstehen vorübergehend kompakte Quellwolken. Die Höchstwerte 21 bis 24 Grad, dazu gibt es böigen Nordwestwind. Am Dienstag und Mittwoch wechseln sich Sonne und dichtere Wolken ab mit leichtem Schauerregen. Ja, am Donnerstag erwarten uns ein paar Schauer und Gewitter. Die Nachmittagswerte, die ändern sich wenig.
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2: Ich bin Oliver Urbanke. Jürgen Klopp steht wohl kurz davor, neuer Bundestrainer der deutschen Fußballnationalmannschaft zu werden. Das bestätigte er selbst bei Magenta TV. Wenn alles nach Plan läuft, könnte er am Freitag offiziell als neuer Bundestrainer vorgestellt werden. Pia Wegner mit den Details.
3: Es steht eigentlich nichts mehr im Wege, nur es ist noch nicht offiziell. Mit diesen Worten bestätigte Jürgen Klopp bei Magenta TV, seine offizielle Ernennung als Nachfolger von Julian Nagelsmann rückt immer näher. Mit seinem aktuellen Arbeitgeber Red Bull sei er sich laut eigener Aussage einig, jetzt fehle nur noch das offizielle Go vom DFB. Sky und der Bild-Zeitung zufolge lässt Red Bull Klopp aus seinem Vertrag, der eigentlich noch bis 2029 läuft, aussteigen.
2: Wird nach dem Rücktritt von Unionsfraktionschef Spahn die Bundesregierung umgestellt? Kanzler Merz hat das im ZDF-Sommerinterview nicht ausgeschlossen. Es wird unter anderem spekuliert, dass Kanzleramtschef Frei Spahn nachfolgen könnte. Damit würde sein Posten frei werden. Seine schlechten Umfragewerte erklärte Merz damit, dass die Demokratie insgesamt in einer Vertrauenskrise stecke. Daran arbeite die Koalition. Auf einem Dorffest im oberbayerischen Egling sind in der vergangenen Nacht 8 Menschen verletzt worden. Ein 16-Jähriger darunter schwer mit einem Messer. Der Täter ist laut Polizei weiter auf der Flucht. Die Beamten werten jetzt Videoaufnahmen aus und sprechen mit Zeugen. Das Motiv des Täters ist noch unklar, von Terror gehen die Ermittler aber nicht aus. Trauriges Aus für einen der Favoriten bei der Tour de France. 22 Kilometer vor dem Ziel der 15. Etappe ist der bisherige Gesamtzweite Jonas Vingegaard gestürzt. Die Diagnose: Schlüsselbeinbruch. Den Etappensieg hat sich der Belgier Remco Evenepoel geholt, knapp vor Titelverteidiger Tadej Pogacar. Der deutsche Radstar Florian Lipowitz kam 58 Sekunden später ins Ziel.
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0: Gute Nachrichten von den Straßen in Mainfranken. Aktuell keine Störungsmeldung. Einen Blitzer habe ich für euch. Autobahndreieck Schweinfurt-Wernig, die Überleitung B26N auf die A70 Schweinfurt. Ja, da steht der mobile Blitzanhänger. Wenn ihr noch etwas bemerkt, ruft uns einfach kostenfrei an die 0800 30 80 700. Oh,
1: yeah. 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
0: Am Sonntagabend, ich hoffe, ihr hattet ein schönes Wochenende. Dann lassen wir das jetzt auch richtig gechillt ausklingen. Wie gewohnt, die Kuschelklassiker auf Radio Charivari. Immer von Sonntag bis Donnerstag, 22 bis 24 Uhr. Ja, und das hier sind Wham mit Careless Whisper. Schön, dass ihr mit dabei seid. Einen wunderschönen guten Abend in die Runde. Musik.

REO Speedwagon, Keep on Loving You. Ja, immer noch weiter lieb haben, sag ich jetzt mal so ganz salopp übersetzt. Trifft wohl auch für die Diana zu. Die Diana, die möchte ihren Jochen grüßen und ihm sagen, dass sie ihn ganz doll lieb hat. Und dann haben wir hier noch Grüße von der Margot, die möchte ihre ganze Familie grüßen. Die Kinder, die Emma und die Michelle und ihren Schatz, den Manfred. Ja, und wenn ihr auch noch wollt, dann könnt ihr natürlich auch. Was müsst ihr tun? Uns eine WhatsApp schicken. Ja, geht ganz einfach. Die Nummer gibt's auf www.meinscharivari.de. Oder, ja, ihr schickt uns keine WhatsApp und ruft dafür gleich kostenfrei hier an. Und zwar unter der 0800 30 80 700. Und hier ist Taylor Swift.

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3: Es erwartet uns eine sternenklare, höchstens leicht bewölkte Nacht. Örtlich kann sich Nebel bilden, die Temperaturen sinken auf 11 bis 8 Grad. Tja, und aktuell in Zellingen im Landkreis Main-Spessart, da hat es noch 16 Grad. Und in Würzburg am Dom, da haben wir noch 18 Grad. Der Charivari-Wettertrend. Morgen scheint sie dann die Sonne, Richtung Rhön entstehen vorübergehend kompakte Quellwolken, die höchste der 21 bis 24 Grad. Am Dienstag und Mittwoch wechseln sich Sonne und dichtere Wolken ab. Es gibt ein leichtes Schauerrisiko. Und am Donnerstag, da gibt es wieder ein paar Schauer und Gewitter. Die Nachmittagswerte, die ändern sich wenig.
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3: Ein Blick auf die Straßen in Mainfranken. Die A3 hätten wir da. Frankfurt Richtung Würzburg. Zwischen Wertheim-Lenkfurt und Helmstadt Gefahr durch einen defekten PKW. Der Standstreifen ist blockiert. Ja, und auf dem Autobahndreieck oder am Autobahndreieck Schweinfurt-Werneck. Die Überleitung B26N auf die A70 Schweinfurt. Da steht der mobile Blitzanhänger. Also, ihr wisst Bescheid. Und wenn euch noch etwas auffällt, dann ruft uns einfach kostenfrei an. Die 0800 30 80 700. Mit Tom Böttcher und hier ist U2. Ja, ganz klar, habt ihr am ersten Ton erkannt. With or without you auf Radio Charivari.

If you believe, wenn du nur glaubst. Sascha war das hier auf Radio Charivari, eurem Radio von hier. Und vorher gab es Orange Blue und She's Got the Light. Ja, sie hat einfach dieses Licht, dieses Leuchten. Ja, vielleicht hat das die Gabriela auch, weil die Gabriela, die bekommt Grüße vom, ja, vom Franco. Der Franco möchte nämlich seine Gabriela grüßen und ihr sagen, dass sie ihm total fehlt. Jetzt schon wieder, ja, sagte, schon wieder. Also haben sie sich erst vor kurzem gesehen, vermute ich mal. Die Samantha hat auch Grüße, die möchte ihren Dietmar grüßen und ihre zwei Freundinnen, die Michelle und die Barbara. Und wenn ihr auch wollt, dann dürft ihr natürlich auch uns eine WhatsApp schicken. Die Nummer gibt's auf www.meincharivari.de und ja, dann geben wir eure Grüße durch. Ihr könnt uns aber auch gleich kostenfrei hier anrufen, die 0800 30 80 700. Und hier sind Fleetwood Mac auf Radio Charivari und Träume, also Dreams.

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5: Ja, wie sieht's denn aus heute Nacht? Es ist sternenklar bzw. höchstens mal leicht bewölkt. Örtlich bilden sich Nebel. Die Temperaturen sinken auf 11 bis 8 Grad. Ja, und aktuell in Iphofen im Landkreis Kitzingen, da haben wir noch 12 Grad. Und in Würzburg, ja, am Berliner Ring noch knapp 18 Grad. Der Charivari-Wettertrend. Morgen scheint sie die Sonne. Richtung Rhön entstehen vorübergehend kompakte Quellwolken. Die Höchstwerte erreichen 21 bis 24 Grad. Ja, und dazu gibt's böigen Nordwestwind. Am Dienstag und Mittwoch wechseln sich Sonne und dichtere Wolken ab. Es ist ein leichtes Schauerrisiko vorhanden. Das Ganze Richtung Haßberge. Am Donnerstag erwarten uns dann ein paar Schauer und Gewitter. Die Nachmittagswerte ändern sich wenig.
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6: Ich bin Oliver Urbanke. Der Weg für Jürgen Klopps Wechsel von Red Bull zum Deutschen Fußballbund ist frei. Klopp sprach bei Magenta TV von einer großzügigen Regelung. Er verwies aber noch auf anstehende Gespräche mit dem DFB. Thomas Brock berichtet.
7: Bis zur endgültigen Einigung müssen wir uns noch ein wenig gedulden. Doch Zweifel, dass der Wunschtrainer der meisten Deutschen die Nachfolge von Julian Nagelsmann antritt, gibt es praktisch keine mehr. Red Bull lässt Klopp ziehen. Jetzt geht es noch um letzte Vertragsdetails in den Gesprächen mit dem DFB, sagt Klopp, der möglichst in der kommenden Woche als neuer Bundestrainer vorgestellt werden soll.
6: Nach dem Sturz eines Bahnmitarbeiters aus einem Zug in Richtung Karlsruhe hat sich das zuständige Amtsgericht dazu geäußert, warum der Haftbefehl gegen einen Tatverdächtigen abgelehnt worden war. Demnach habe ein Überwachungsvideo der Bahn Zweifel am genauen Tatablauf aufkommen lassen. Ein Sicherheitsmitarbeiter war nach einer eskalierten Ticketkontrolle aus dem fahrenden Regionalzug gestürzt und lebensgefährlich verletzt worden. Der Fall erinnert an den Tod des US-Amerikaners George Floyd. In Italien ist bei einem Polizeieinsatz ein 43 Jahre alter Mann ums Leben gekommen. Der Mann starb laut Augenzeugen, nachdem sich zwei Polizisten längere Zeit auf ihn gesetzt hatten, während er am Boden lag. Lokale Medien veröffentlichten ein Video, auf dem zu sehen ist, wie der Mann mehrfach um Hilfe ruft, ohne dass die beiden von ihm ablassen. Danach ist er tot. Der Mann marokkanischer Herkunft soll zuvor einen Wutanfall gehabt haben. Trauriges Aus für einen der Favoriten bei der Tour de France. 22 Kilometer vor dem Ziel der 15. Etappe ist der bisherige Gesamtzweite Jonas Vingegaard gestürzt. Die Diagnose: Schlüsselbeinbruch. Den Etappensieg hat sich der Belgier Remco Evenepoel geholt, knapp vor Titelverteidiger Tadej Pogacar. Der deutsche Radstar Florian Lipowitz kam 58 Sekunden später ins Ziel.
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5: Nach wie vor die A3 Frankfurt Richtung Würzburg zwischen Wertheim-Lenkfurt und Helmstadt-Gefahr durch einen defekten Pkw. Der Standstreifen ist blockiert. Und unser Blitzer am Autobahndreieck Schweinfurt-Werneck, die Überleitung zur B26N auf die A70 Richtung Schweinfurt. Da steht der mobile Blitzanhänger auch nach wie vor. Wenn euch noch etwas auffällt, dann schickt uns entweder eine WhatsApp. Die Nummer gibt es auf www.meincharivari.de oder ruft gleich kostenfrei hier an, die 0800 30 80 700.
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5: Noch eine ganze Stunde und in die zweite Stunde gehen wir rein mit, ja, hier, ihr hört schon, Roxette und Listen to Your Heart. Und wenn euch euer Herz sagt, ihr solltet euch bemerkbar machen oder jemanden grüßen, dann könnt ihr das noch bis 24 Uhr tun. Uns entweder eine WhatsApp schicken, wie gesagt, die Nummer gibt's auf www.meincharivari.de oder hier im Studio anrufen, kostenfrei. Bitteschön.

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Genau, folgt mir doch mal zu unserem Kalender. Was ist denn heute für ein Tag? Was wird denn heute begangen oder wurde heute begangen? Tag des Himbeerkuchens war heute, ja. Der Tag des Himbeerkuchens ist inmitten in der Erntezeit der Himbeeren und deshalb die ideale Gelegenheit, einen Himbeerkuchen zu backen. Jo, ich habe meinen aufgetaut. Ja, so. Dann haben wir heute noch Tag des Daiquiri. Der Tag des Daiquiri ist ein Ehrentag für einen der klassischen kubanischen Cocktails. Der Daiquiri war eines der Lieblingsgetränke von Ernest Hemingway, weshalb er auch der Daiquiri Hemingway Special nach ihm benannt wurde. Ja, Daiquiri, kann ich mich auch dran gewöhnen. Ja, sonst haben wir heute noch Namenstag, zum Beispiel von Arina, Arlena, Reto, Vinzenz, Maren, Marinella, Vitali und Vincenzo. Das wären jetzt mal ein paar Namenstage am 200. Tag der 29. Kalenderwoche. Ne? Ja, jetzt sind wir im No-Returning-Modus. Das heißt also, zu Weihnachten ist es jetzt kürzer wie das, was wir hinter uns haben. Ne? 365 Tage, 165 Tage noch, das ist das Jahr wieder zu Ende. Ach, da will ich jetzt gar nicht drüber nachdenken. Krebs haben wir noch im Sternzeichen und zu hören gibt's jetzt auf Radio Charivari. Na, erkannt? Lady Gaga und Bradley Cooper zusammen mit Shallow. Und danach habe ich für euch Take That mit Back for Good. Aber wie gewohnt, eins nach dem anderen.

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10: Heute Nacht erwartet uns eine sternenklare bzw. höchstens mal leicht bewölkte Nacht. Örtlich kann sich Nebel bilden, die Temperaturen sinken auf 11 bis 8 Grad. Ja, und schauen wir mal in Röttingen im Landkreis Würzburg, da haben wir noch 11 Grad und in Würzburg am Kongresszentrum, da haben wir noch 17 Grad. Der Charivari-Wettertrend. Morgen scheint die Sonne, Richtung Rhön entstehen vorübergehend kompakte Quellwolken und die Höchstwerte erreichen 21 bis 24 Grad. Am Dienstag und Mittwoch wechseln sich Sonne und dichtere Wolken ab mit einem leichten Schauerrisiko Richtung Haßberge. Am Donnerstag erwarten uns ein paar Schauer und Gewitter. Die Nachmittagswerte, die ändern sich wenig.
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10: Ja, was hätten wir denn noch zu bieten? Auf den Straßen in Mainfranken nach wie vor die A3 Frankfurt Richtung Würzburg zwischen Wertheim, Lenkfurt und Helmstedt Gefahr durch einen defekten PKW. Der Standstreifen ist blockiert und nach wie vor steht der mobile Blitzanhänger auf dem Autobahndreieck Schweinfurt-Werneck über Leitung B26N auf die A70 Richtung Schweinfurt. Wenn euch noch etwas auffällt, ihr wisst ja, kostenfrei hier im Studio anrufen, die 0800 30 80 700. Mit Tom Böttcher.

Das war sie, Jennifer Rush und The Power of Love. Und ja, die Kraft der Liebe hat dann uns noch einen Gruß beschert. Und zwar vom Helmut, der möchte nämlich auch noch grüßen, alle, die ihn kennen, besonders seine Familie, seine Frau, die Bonnie. Und ja, seine zwei Kids, die jetzt eigentlich gar nicht mehr zuhören dürften, aber das wahrscheinlich heimlich tun, die Samantha und der Gerhard, der Gerd, genau. Ja, und ich ziehe mich jetzt auch mal ganz dezent zurück, denn das war es für heute schon fast, nicht ganz, aber fast. Und verrate euch, was es bis 24 Uhr noch zu hören gibt. Ein paar Takte Lionel Richie mit Say You Say Me, Namika und jetzt gleich Ricky Martin mit Private Emotion. Eine gute Nacht wünsche ich. Startet gut in die neue Woche. Morgen Abend können wir uns wieder ran, wenn ihr wollt. Ich würde mich freuen. Um 22 Uhr gibt es dann die nächste Ausgabe der Kuschelklassiker. In diesem Sinne wünsche ich eine gute Nacht.

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0: Ja, heute Nacht erwartet uns eine klare, höchstens leicht bewölkte Nacht. Örtlich kann sich Nebel bilden, die Temperaturen sinken auf 11 bis 8 Grad. Ja, und aktuell in Hettstadt im Landkreis Würzburg, da haben wir noch 11 Grad und in Würzburg am Berliner Ring noch knapp 17 Grad. Der Charivari-Wettertrend. Morgen scheint sie die Sonne. Richtung Rhön entstehen vorübergehend kompakte Quellwolken. Die Höchstwerte erreichen 21 bis 24 Grad. Dazu gibt es böigen Nordwestwind. Dienstags und mittwochs dann gibt es einen Wechsel aus Sonne und dichteren Wolken mit leichtem Schauerrisiko. Ja, das Schauerrisiko geht so Richtung Haßberge. Am Donnerstag erwarten uns ein paar Schauer und Gewitter. Die Nachmittagswerte, die ändern sich wenig.
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2: Ich bin Oliver Urbanke. 0:0 in der regulären Spielzeit. Im Finale der Fußball-Weltmeisterschaft gab es nach 90 Minuten keinen Gewinner. Der amtierende Europameister Spanien und Titelverteidiger Argentinien mussten in die Verlängerung. Es ist bereits die 9. im laufenden Turnier. Argentinien steht nur noch zu 10. auf dem Platz. Enzo Fernandes sah in der Nachspielzeit die gelb-rote Karte. Bundeskanzler Merz möchte nach dem Rücktritt von Fraktionschef Spahn keine lange Hängepartie. Er will die Nachfolge schnell regeln und zusammen mit CSU-Chef Söder bald einen Vorschlag machen, sagt er im ZDF. Dirk Zeitler berichtet.
3: Als Kandidat Nummer 1 gilt Kanzleramtschef frei. Er war schon nach der Bundestagswahl für den Fraktionsvorsitz im Gespräch. Geht es um die Spahn-Nachfolge, fallen oft auch die Namen von CDU-Generalsekretär Linnemann und Bundesinnenminister Dobrindt. Die einzige Frau, die in den Personalspekulationen eine Rolle spielt, ist Gesundheitsministerin Wagen.
2: In einer Spielothek in Nürnberg ist eine Angestellte von einem Gast angegriffen worden und noch am Tatort gestorben. Die 35-Jährige ist laut Polizei mit einem spitzen Gegenstand verletzt worden. Die Polizei hat den mutmaßlichen Täter festgenommen. Der 45-Jährige ist bewaffnet vor der Spielothek angetroffen und überwältigt worden. Der genaue Tathergang wird noch ermittelt. Und noch kurz der Blick zur Tour de France. Der zweimalige Champion Jonas Vingegaard ist nach einem Sturz ausgeschieden. Etwa 20 Kilometer vor dem Ziel der 15. Etappe kam er zu Fall und wurde ärztlich behandelt. Und in der Formel 1 hat Kimi Antonelli beim Großen Preis von Belgien seine Gesamtführung ausgebaut. Der Mercedes-Fahrer landete vor Charles Leclerc im Ferrari und Max Verstappen im Red Bull.
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6: Ich bin Oliver Urbanke. Lange war es ein zähes und torloses WM-Finale. Erst in der 106. Minute der Verlängerung erlöste Ferran Torres Spanien mit seinem Siegtreffer. La Furia Roja ist nach einem 1:0-Sieg gegen Argentinien damit Fußball-Weltmeister. Die Spanier schnappten sich damit als amtierender Europameister jetzt auch den WM-Titel. Das Team kassierte im gesamten Turnier nur einen einzigen Gegentreffer, nämlich beim 2:1-Sieg im Viertelfinale gegen Belgien. Und wir bleiben beim Fußball. Der Weg für Jürgen Klopp als neuer Bundestrainer ist frei. Es gäbe eine Einigung mit Red Bull, hat er bei Magenta TV gesagt. Sein bis 2029 laufender Vertrag bei dem Konzern ist demnach offenbar kein Problem mehr. Idealerweise in den kommenden Tagen sollen Klopp zufolge noch letzte Vertragsdetails mit dem DFB geklärt werden. Kleiner Koffer, Rucksack oder doch lieber nur eine Handtasche? Gerade jetzt in der Hauptreisezeit sorgt das Handgepäck bei vielen Fluggästen für Ärger und Unsicherheit. Das will die Verbraucherzentrale ändern. Zoe Tasovali berichtet.
7: Genau das kritisiert Verbraucherschutzchefin Ramona Popp. Sie sagt, jede Airline hat ihre eigenen Regeln. Mal ist nur eine kleine Tasche kostenlos, mal kann man tatsächlich einen kleinen Rollkoffer mitnehmen. Mehrere Verbraucherzentralen klagen deshalb gegen Airlines. Sie wollen endlich klären lassen, welches Handgepäck nach EU-Recht kostenlos mitfliegen muss.
6: Auf einem Fest im oberbayerischen Egling hat ein bislang Unbekannter mehrere Menschen verletzt, darunter eine Person schwer. Laut Polizei ist der Tatverdächtige weiter auf der Flucht. Hinweise auf eine Terrortat gäbe es bislang nicht. Auf der Feier eines Burschenvereins waren rund 700 Menschen anwesend.
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13: Ich bin Oliver Urbanke. Das Finale der Fußball-Weltmeisterschaft war lange eine zähe und torlose Angelegenheit. In der Verlängerung dominierte dann aber Europameister Spanien und schnappte sich mit einem 1:0 gegen Argentinien seinen zweiten Weltmeistertitel. Pia Wegner mit den Infos.
14: Zum 9. Mal bei diesem XXL-Turnier ging ein K.O.-Spiel in die Verlängerung. Und zwar mit dem besseren Ende für die Spanier. Sie hatten schon in der regulären Spielzeit mehr von der Partie, nutzten die wenigen Chancen, die sie hatten, aber bis zur 106. Minute nicht. Erst da erlöste Ferran Torres die Iberer mit seinem Siegtreffer zum 1:0. Europameister Spanien krönte sich damit auch zum amtierenden Weltmeister. Etwas, das La Furia Roja schon mit dem ersten Titel 2010 geschafft hatte.
13: Einer, der mit dem deutschen Team vielleicht bei der nächsten WM dabei sein könnte, ist Jürgen Klopp. Die Einigung mit Red Bull steht. Der Konzern lässt ihn gehen, damit er Bundestrainer werden kann. Das hat Klopp bei Magenta TV bestätigt. Er sprach von einer großzügigen Regelung. In den kommenden Tagen sollen noch Vertragsdetails mit dem DFB geklärt werden. Nach dem Sturz eines Bahnmitarbeiters aus einem Zug in Richtung Karlsruhe hat sich das zuständige Amtsgericht dazu geäußert, warum der Haftbefehl gegen einen Tatverdächtigen abgelehnt worden war. Demnach habe ein Überwachungsvideo der Bahn Zweifel am genauen Tatablauf aufkommen lassen. Ein Sicherheitsmitarbeiter war nach einer eskalierten Ticketkontrolle aus dem fahrenden Regionalzug gestürzt und lebensgefährlich verletzt worden. Trauriges Aus für einen der Favoriten bei der Tour de France. 22 Kilometer vor dem Ziel der 15. Etappe ist der bisherige Gesamtzweite Jonas Vingegaard gestürzt. Die Diagnose: Schlüsselbeinbruch.